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0: Dann kann man auch schon sagen, Jahrhundertsong. Thriller von Michael Jackson, fast 6 Minuten lang geht der. In der Minute ist es 17:30.
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0: 23 Jahre lang, also fast ein Vierteljahrhundert, ist der Reto Müller in irgendeiner Funktion im Langenthaler Stadtrat gewesen. Am Ende Abend das letzte Mal. Michael Remond, du bist für uns vor Ort gewesen. Wie war das gewesen?
2: Ja, also, ein bisschen böse gesagt, es war ein Stadtrat wie immer. Zuerst noch recht viel Publikum. Es hat sich herausgestellt, dass das vor allem wegen der regulären Traktanten war und nicht unbedingt wegen dem neu gewählten Regierungsrat.
0: Ja, der Geschäft geht natürlich weiter, wo es da Wechsel gibt. Aber hinteraus ist der Reto Müller schon noch irgendwie offiziell verabschiedet worden.
2: Ja, es hat noch Rede vom Vize-Stadtpräsidenten. Und der Reto Müller selber hat dann natürlich auch noch etwas gesagt. Er hat dann auch noch einen sogenannten so einen Notfallkoffer oder eine Notfallkiste bekommen vom Stadtrat für sein neues Amt als Berner Bildungsdirektor. Unter anderem ist dort auf einem Post-it-Zettel gestanden, dass er den ordentlich mal beißen. Am 6. in den Nachrichten hören wir von dem gemischten Gefühl, das der Reto Müller hatte am Montagabend.
0: Also machen wir. Aber dann hat es ein Appell schon noch gegeben, oder?
2: Ja, selbstverständlich. Leider einmal mehr ohne mich. Ja, der schon heim müssen.
0: Ja, gut. Merci
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0: Oh, es hat mich wieder gefroren heute Morgen auf dem Velo. Es ist ein kalter Starttag, sogar um 0 Grad. Dazu hohe Wolken, aber alles in allem ist sicher der recht sonnige Mittwoch. Am Nachmittag wird es ja trotz dem kalten Start wieder mild. Es geht heute gegen 15 Grad und dann kommt aber morgen schon die nächste Front, die wieder auffrischt und dazu wird es ja wieder nass.
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0: Nein, da ist noch alles in Ordnung. Wenn ich nichts melden, wünsche ich gutes Fahren.

0: fehlt noch 16 Minuten, bis es 6 ist.
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0: Vor 23 Jahren ist der Reto Müller zum ersten Mal im Langenthaler Parlament gehockt. Zuerst 7 Jahre als Stadtrat, dann 8 als Gemeinderat und seit dem 17. ist der Reto Müller Stadtpräsident von Langenthal. Entsprechend gemischt sind seine Gefühle am Montagabend gewesen. Dann hat er nämlich seine letzte Parlamentssitzung zu Langenthal gehabt.
2: Ja, sehr gemischt. Oder einerseits habe ich jetzt immer das Gefühl von, ja, jetzt kommt das Neue. Und hanke herum jetzt hier seit 23 Jahren, wo ich an jeder Stadtratssitzung war.
0: Was der Reto Müller im Parlament nach eben 23 Jahren als Abschluss noch mit auf den Weg gegeben, erzählt er uns dem 6 in den Nachrichten.
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0: Das Blicke zweimal verleiden diesen Morgen bei dieser Kälte. Back in Black, ACDC, 6. Zuständig der Morgen Redaktion, der Michael Remund.
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2: Nach 23 Jahren hat der Reto Müller am Montag seine letzte Stadtratssitzung zu Langenthal gehabt. Der FC Winterthur steigt aus der höchsten Schweizer Schuttliga ab und wir starten kalte Tage bei um die 2 Grad, näher ein freundliches Gemisch aus Sonne und Wolken bei maximal 15 Grad. Am Montagabend ist in Langenthal der Stadtrat zusammengehockt. Es ist unter anderem um Geld für die Sanierung vom Eisstadion Schoren oder um ein neues Fahrzeug für den Werkhof gegangen, Neo 1 berichtet. Die Sitzung war eine spezielle. Es war die letzte für aktuell Stadtpräsident Reto Müller. Das Berner Stimmvolk hat ihn Ende März im Berner Regierungsrat gewählt. Darum ist seine Zeit als Langenthaler Stadtpräsident Ende diesen Monat durch. Er hat gemischte Gefühle, sagt der Reto Müller nach der Sitzung zu Neo 1.
3: Einerseits habe ich jetzt immer das Gefühl von, ja, jetzt kommt das Neue, jetzt sind wir hier in dem Regierungsrat vom Kanton Bern und das macht auch natürlich enorm viel Freude, auch Vorfreude auf das, was dort kommt, auch im Wissen, dass auch das nicht einfach wird sein. Und hankerum jetzt hier seit 23 Jahren, als ich an jeder Stadtratssitzung war.
2: Seit 2003 hockt der Reto Müller im Langenthaler Parlament, zuerst als Stadtrat, dann als Gemeinderat und seit 2017 als Stadtpräsident. Eine letzte Botschaft hat der Stadtpräsident am Langenthaler Parlament an der Sitzung anfangs die Woche noch mitgegeben.
3: Mir ist wirklich wichtig, dass das Langenthal weiterhin oder auch vermehrt wieder Mut zeigt. Es braucht mutige Entscheidungen. Nur mit denen bringen wir unsere Gesellschaft vorwärts. Wenn man immer wieder sagt, ja, was können wir uns jetzt noch leisten oder wie gehen wir denn das Ganze an, dann wird es einfach auch auf lange Frist nicht günstiger und nicht besser.
2: Mit dem Appell für mehr Mut hat sich der Reto Müller nach 23 Jahren am Montagabend aus dem Langenthaler Parlament verabschiedet. Die Solothurner Kirchgemeinden sollen auch in Zukunft 10 Millionen Franken vom Kanton bekommen. Der Regierungsrat ist zufrieden, wie es die letzten 6 Jahre gelaufen ist und will darum vom Kantonsrat, dass das Gesetz auf die nächsten 6 Jahre raus verlängert wird. Die Bilanz zeige, dass das System für die 97 Solothurner Kirchgemeinden und rund 120'000 Mitglieder verhebe. Die gesellschaftlichen Leistungen der Kirchen haben laut der Solothurner Regierung einen Gegenwert von über 23 Millionen Franken. Das Geld vom Kanton für die Kirchen kommt dabei hauptsächlich von sogenannten Finanzausgleichssteuer. Wir bleiben noch bei den Kirchen. Der Schweizer Kardinal Emil Paul Tschering ist mit 79 gestorben. Das meldet der Vatikan. Der Emil Paul Tschering ist 1974 im Bistum Zitten im Wallis Priester geworden. 4 Jahre später ist er dann in diplomatischen Dienst vom Vatikan. Zuletzt ist der Walliser der erste nicht-italienische Botschafter für den Papst gewesen, in Italien und San Marino. Vor 3 Jahren hat ihn der Papst Franziskus zum Kardinal der römisch-katholischen Kirche gemacht. Neben dem Kurienkardinal Kurt Koch war er der einzige Schweizer Kardinal gewesen. Und noch Sport Schutten. Winterthur steigt aus der höchsten Superliga ab. Die Winterthurer verlieren nächte das entscheidende Spiel auswärts gegen GC mit 2-3 und können so nicht mehr an die Stadt Zürich herkommen. Winterthur hat schon früh 2-0 geführt. In der zweiten Hälfte hat GC den Match aber gekehrt. GC ist so fix in der Barrage und spielt entweder gegen Aarau oder Vaduz gegen Abstieg. In den anderen Spielen von Nächte ist es nicht mehr um wirklich viel gegangen. Luzern gewinnt daheim gegen Zürich mit 1-0. Servet gewinnt das Derby gegen Lausanne mit 2-0.
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0: Vor allem kalt, jetzt heute Morgen geht es um 0 Grad, aber es wird mehr. Und im Nami längt es heute bis 15 Grad. Dazu haben wir so ein bisschen höhere Wolken, Quellwolken, die hier oben sind. Aber es gibt eine recht sonnige Geschichte. Und morgen merken wir dann schon in der Nacht auf morgen, dass da eine nächste Störung kommt. Es frischt wieder auf und auch Regen und Gewitter sind dann möglich.
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0: Noch keine Lampen und Probleme, Herausforderungen auf der Straße für den Moment. Zumindest, wir hoffen, es bleibe so wünschen. Gut.
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0: Noch keine Lampen und Probleme, Herausforderungen auf der Straße für den Moment. Zumindest, wir hoffen, es bleibe so wünschen. Gute Fahrt.

0: Ich habe nicht nur das Gefühl, es sei so ein Club, der einfach so ein bisschen Sympathie hat.
1: Ja, es ist auch so ein bisschen das Underdog-Kleinclub-Wesen, wo ja jetzt eigentlich Thun auch recht davon profitiert hat. Sinn, so im anderen Ecken vor der Tabelle. Hoffen wir für Thun, dass es dann nicht so wüst ausgeht, nach ein paar Jahren wieder da oben sein. Ja.
0: Genau, jetzt schauen wir, wie die nächste Saison geht. Der ESC ist losgegangen. Bist du so ein, im ersten Halbfinale gestern? Bist du ein ESC-King? Es gibt ja Leute, die das zelebrieren.
1: Ich habe es alle Jahre geschaut. Einfach auch für mich zu amüsieren. Und gestern habe ich so einen Kurzüberblick geschaut, glaube auf dem Österreicher, über die Songs, die da jetzt im Halbfinale waren, Nächte. Und ja, das ist alle Jahre wieder.
0: Alle Jahre, genau. Für den Ende gehört das wirklich dreimal dazu. Jetzt der zweite Halbfinale ist ja der Morgen. Es war ja vor einem Jahr recht ein Drama gewesen, so ein mit ihrem Voyage gut im Rennen, am Schluss noch mit Israel und Österreich, die jetzt eben gewonnen hat.
1: Fachjury, glaube ich, oben rausgeschwungen. Und dann
0: ist das mit dem Publikum gekommen.
2: Next up, Switzerland.
3: Wie viele Punkte bekommt so EME? 214 haben wir und es geht wie weit rauf.
2: Switzerland. The viewers all over the world have awarded you 0 points.
3: Wow. Das verstehe ich sowas von nicht. Aber ein riesen Applaus für Zoe, das ist echt nicht verdient.
0: Nein, wir sprechen ein bisschen auf Dana Rossinelli.
1: Awarded you, finde ich recht.
0: Dana Rossinelli, die dabei war, die hätte gar nicht mehr können sagen. Ja, wir hoffen, es ist ein bisschen unsere Veronika Fusaro, dass sie da gut durchkommt. Und auf das ihr gut durch den Mittwoch kommt, bin ich der Michael Remond oder Jura Lehmann. Ciao zusammen.
1: Grüß dich.

0: Mr. Know-It-All. Teddy Swims. Um 10:50. Etwa 25 Meter hoch sind sie, manchmal schön farbig und haben einen Korb unten dran. Die Heißluftballone sind nicht zu übersehen, auch wenn sie hoch oben im Himmel unterwegs sind. Ab heute sehen wir in der Region Langenthal sogar richtig viel davon. Noch bis am Sonntag sind dort die Heißluftballon-Schweizermeisterschaften. In den letzten Tagen sind noch die letzten Vorbereitungen für diesen Anlass getroffen worden. Am Wochenende sind es nochmal auf das Gelände schauen, erzählt Werner Beyer, der für den Wettkampfbereich zuständig ist.
1: Und dort definieren wir nachher die Ziele. Definieren. Und dass wir das Zielkreuz an einem Ort im Land können auslegen können, dann müssen wir eine Rücksprache machen mit dem Landwirt. Dass er sagt, ja, das dürfen wir dort, halt, das ist nicht gemeint, das wollte ich nicht, dann könnt ihr das. Und das tun wir nachher noch kurzfristig machen. Und dann sind wir dann 20 Leute, die unterwegs sind, die die Ziele definieren. Dass nachher die ganz klar auf einem Blatt ersichtlich sind, auch für die Wettkämpfer. Und auf dieser Basis stellen wir nachher auch die Wettkampfaufgaben stellen.
0: Bei der Schweizer Meisterschaft im Ballonfahren geht es immer um Präzision. Pilotinnen und Piloten fahren bestimmte Bodenmarkierungen an, ergänzt der Werner Beyer.
1: Wo das denn eigentlich die verschiedenen Ziele ausgelegt werden, das wird immer kurzfristig wird das bekannt gemacht. Und der Wind wird bestimmen, wie das mit Wettkampfaufgaben legen.
0: Heisst, das wird die letzte Vorbereitung für die Heissluftballon-Schweizermeisterschaften zu Langenthal. Die starten heute und gehen bis zum Sonntag. Es wird also über die Auffahrt gefahren. Das brauche ich ein gewisses Verständnis von der Bevölkerung.
1: Wenn dann in dieser Zeit vielleicht mal die Ballone ein bisschen tiefer fahren, vor allem am Morgen, der eine denkt, ja, jetzt ist ja Auffahrt und so, ich werde ein bisschen länger schlafen. Und jetzt sind so viele Ballone tiefer bei mir. Was ist da los, dass man dort auch ein bisschen Verständnis hat dafür?
0: Ja, immerhin gibt es ja dann auch noch etwas zu schauen. Insgesamt sind 28 Teams aus 9 verschiedenen Nationen mit ihren Heißluftballonen unterwegs. Am besten einfach vorbeischauen zu Langenthal, schwärmt der Werner Beyer, der für den Wettkampfbereich zuständig ist.

0: aktuell ändert Dana Coming Home 19 ab 6. Egal, ob an einem Sonntag, Mitternacht, an einem Feiertag, Wildhüterinnen, Wildhüter sind an jedem Tag zu jeder Zeit einsatzbereit. Eine von ihren Aufgaben, angefahrene Wildtiere suchen und allenfalls von ihrem Leiden erlösen. Und das passiert relativ häufig. Laut dem Emmentaler Wildhüter Peter Sommer gibt es rund 4'000 bis 5'000 Wildunfälle pro Jahr im Kanton Bern. Wer ein Wildtier anfährt, muss das zwingend der Polizei melden. Die bietet dann den zuständigen Wildhüter, die zuständige Wildhüter auf, wo der Spur vom Tier nachgeht. Das erzählt Peter Sommer im Interview mit Neo 1.
1: Genau, das ist der Grund, warum ich die genaue Unfallstelle muss haben. Und das ist manchmal, wenn man weiterfährt und dann fährt man dann plötzlich, wenn man am Ort kehren und dann fährt man zurück, geht in einem Waldgebiet oder in so Feld und so, ist es manchmal sehr schwierig. Ja, wo ist es jetzt genau passiert? Und wir brauchen die genaue Unfallstelle, weil wir dann mit unserem ausgebildeten und geprüften Schweisshund die Nachsuche können machen.
0: Und die Nachsuche, die fährt eben am Ort vor Unfallstelle an, ergänzt der Emmentaler Wildhüter Peter Sommer.
1: Wir müssen zu Nessi eigentlich quasi genau dort, wo es passiert ist und dort, wo das Tier fährt, anfangen zu flüchten. Es gibt eine sogenannte Wundfährte, dass wir die aufnehmen können, dass dann unser Hund es eigentlich kann, allenfalls zum verletzten Tier führen kann oder dass man es irgendeinem Ort aufspüren und erlösen kann.
0: Wildhüterinnen und Wildhüter werden also aufgeboten, gehen dann dorthin, wo der Unfall ist passiert und machen sich dann mit ihrem Hund auf die Suche nach einem Wildtier. Was für Tiere, das am meisten in Unfällen verwickelt sind, das kommt ein bisschen auf die Region drauf ab.
1: Bei uns im Mittelland ist sicher, was am häufigsten angefahren wird, ist sicher Reh, Fuchs, Dachs, Marder. Jetzt kommt, je länger, je mehr, auch kommen grössere Tierarten, wie der Rothirsch oder, wenn man dann schaut, Richtung Seeland oder manchmal auch jetzt schon Richtung Oberland, könnte es auch mal ein Wildsau sein.
0: So oder so heisst es aufpassen auf der Strasse, vor allem im Morgen, in der Abenddämmerung auch. Auch bei Wildhüterinnen und Wildhüter 365 Tage im Jahr allzeit bereit sind, kann man sagen, wäre es doch schön, wenn eben die Anzahl von Wildunfällen in Zukunft zurückging.

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2: Es ist 6:30. Wir nehmen schnell das Wichtigste mit. Der Michael Remund.
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4: Die Berner Kantonalbank BKB hat eine neue Chefin. Die Generalversammlung wählt nächtig Annelise Lüscher-Hämmerli zur neuen Präsidentin vom Verwaltungsrat. Sie übernimmt per sofort vor Antoinette Hunziker-Ebneter, heisst sie in der Mitteilung vor Bank. Bei der Generalversammlung waren rund 1'800 Aktionärinnen und Aktionäre dabei gewesen. Sie haben alle Anträge vom Verwaltungsrat mit klarer Mehrheit angenommen. Darunter auch höhere Dividenden pro Aktie. Laut der Berner Kantonalbank ist es die 30. Dividendenerhöhung nacheinander. Auch die Genossenschaft Elektra von Jägisdorf hat gestern eine Generalversammlung gehabt. Auch hier hat die Versammlung alle Anträge vom Verwaltungsrat mit grosser Mehrheit angenommen, heisst sie in der Mitteilung. Deutlich über 500 Genossenschafterinnen und Genossenschafter seien im Berner Kursaal dabei gewesen. Auch wenn der Strompreis per Anfang heuer für einen durchschnittlichen Haushalt um 0,4 Rappen pro Kilowattstunde gesunken sei, bleiben diverse Herausforderungen, heisst es vor Elektra. Die Genossenschaft sei aber gut aufgestellt für die Zukunft. Und noch Sport Ski Alpin, Mathilde Cumo und Franjo von Almen können sich freuen. Die Freiburger Ski-Freestylerin und der Skirennfahrer aus dem Berner Oberland bekommen nächtig den Preis als Schneesportlerin bzw. Schneesportler vom Jahr. Eine Expertenjury hat sich für die beiden entschieden. Beide haben heuer an den Olympischen Spielen Gold gewonnen. Der Franjo von Almen mit der Abfahrt im Super-Ski und der Teamkombi geht dreimal.
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2: Morgen könnte man meinen, es wäre Winter, es geht so 0 Grad heimer, aber man merkt bei den Nachmittemperaturen, die etwa Richtung 15 Grad gehen, schon, dass eben der Frühling da ist. Es kommt ja allerdings auf morgen, schon in der Nacht auf morgen, eine nächste Front her, frischt wieder auf, gibt Regen, gibt auch Gewitter, die möglich sind. Es reicht dann morgen noch für etwa 10 Grad.
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2: Noch ist es ruhig. Es scheint noch gar nichts los zu sein. Oder auch nichts Ungutes. Hoffen wir, wir kommen rechtzeitig und gut am Ziel an.
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2: Was heisst so wettermässig, kann man sagen, eigentlich nochmal G oder das Board vornehmen, wenn man gehört, auf der Schnee von Grenzen bei. Nein, es gibt ja nur sehr, aber es gibt 1000 Meter oder so, wo es nochmal ein bisschen Schnee geht,
4: ja,
2: es
4: dürfte auffahren. Jetzt werden eben die Einscheiligen werden jetzt ihrem Namen mal gerecht.
2: Ja, Kalti, Sophie, wie sie alle heissen. Und die einen haben schon die Badhose angefangen. Es geht nicht mehr so lange, bis die Badin auf. Ich weiss gar nicht, wenn sie uns in Pfingst.
4: Der ist schon letztes Samstag aufgegangen.
2: Also gar nicht. Hey, Matlan. Aber nein, das ist so die Übergangszeit, wo Hockey-WM ist jetzt auch noch. Es ist ja die Wintersportarten, die... Item. Genau. Also, was das Wetter genau im Sinn hat, hören wir jetzt von unserem Fachmann, von Mario Rindisbach, in ein paar Minuten. Mich, Remund, Jürgen Lehmann. Ciao zusammen.
4: Hallo zusammen.

0: Grüße, guten Morgen miteinander am Mittwoch, 13. Mai, 19 Minuten vor der 7.
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0: Guten Morgen, Mario Lindisbacher ins Büro Meteotest auf Bern. Mal sicher ganz ein kalter Start, das war zu spüren schon diesen Morgen. Es wird aber dann wärmer. Und sonst, was kannst du sagen zum Mittwoch?
3: Jawohl, es wird wärmer. Die Temperatur jetzt heute Morgen nur knapp über dem Gefrierpunkt. Und es hat zum Teil auch Bodenfrost mögen geben. Heute Morgen und Vormittag, da scheint aber doch zeitweise die Sonne mit ein paar Wolkenfeldern. Die Wolkenfelder, die werden dann am Nachmittag langsam dichter. Und am Abend und in der Nacht auf morgen, da haben wir dann zum Teil auch Regengüsse rein. Der Westwind zerfrischt ein bisschen auf und die Temperatur heute am Nachmittag dann doch deutlich milder mit 13 bis 15 Grad.
0: Also schon ein bisschen Wetteränderung auf den Auffahrtstag und weiter raus?
3: Ja, genau. Da kommt dann eine Störung rein und am Auffahrtstag selber, am Donnerstag, da haben wir dann meistens unbeständiges Wetter. Es gibt so Aufhellungen, kurze sonnige Phasen, aber sonst auch immer mal wieder ein Regenguss oder auch ein kurzes Gewitter, das daherkommt. Und die Temperaturen, die sind nur noch bei knapp 10 Grad. Am Freitag dann meistens stark bewölktes Wetter, dort gibt es kaum Aufhellungen und über den Tag da gibt es auch immer wieder Regen, das nur noch bei 6 bis 8 Grad. Schneien tut es bis gegen die 1000 Meter runter. Und am Samstag und Sonntag, da dürfte das Wetter dann ein bisschen freundlich werden. Vor allem am Samstag gibt es aber auch noch zeitweise ein bisschen Regen. Am Sonntag dann doch meistens Trocknungswetter. Die Temperaturen, die gehen säufeln darauf. Am Samstag gibt es gegen die 10 Grad. Am Sonntag dann 12 bis 13 Grad.
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0: You gotta be the three. 10 Minuten noch und er ist es Siebni. Ja, dass der Zürcher Schulclub höher absteigt, das war schon länger klar gewesen. Jetzt ist so definitiv, wenn es es bricht.
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0: 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Ja, ohne Drama ist das aber nicht gegangen. Wir sind beim Schutten. Michael Remund.
2: Ja, Winterthur steigt aus der höchsten Superliga ab. Winti verliert Nächte am zweitletzten Spieltag auswärts bei GC mit 2-3 und ist so sicher letzt. Dabei hat es eben eigentlich noch gut ausgesehen.
0: Ja, Winterthur hat nach 10 Minuten dank 2-1 Goal vom Kasami nämlich 2-0 geführt. Und wäre zu diesem Zeitpunkt auf einen Punkt an GC dran gewesen. GC hat aber vor allem in der zweiten Hälfte können reagieren. Kehrt der Match noch. Die Stadtzürcher müssen so in die Barrage. Auch dann gegen Vaduz. Die beiden Barrage-Spiele sind ja auch schon nächste Woche, nämlich am Montag und am Donnerstag.
2: In den anderen Spielen von Nächte ist es nicht mehr um wirklich viel gegangen. Luzern gewinnt daheim gegen Zürich mit 1-0. Servette gewinnt das Derby gegen Lausanne mit 2-0.
0: Der Schweizer Verteidiger Brian Ocko muss länger zuschauen. Der 22-Jährige von Auxerre hat sich das Kreuzband verheilt, meldet sein Club aus der höchsten französischen Liga. Der Brian Ocko hat im Jänner von Lausanne zu Auxerre gewechselt.
2: Und dann wechseln wir zum Ski Alpin. Nächte war Zürich die sogenannte Swiss Ski Gala gewesen. Bei den Frauen darf sich die Mathilde Cremo freuen. Die Freiburgerin ist zur Schneesportlerin vom Jahr gewählt worden. Eine Expertenjury hat sich für sie entschieden.
0: Ski-Freestyler Mathilde Cremo überkommt den Preis, weil sie heute in Italien ihren Olympiasieg im Slopestyle von vor 4 Jahren können verteidigen. Sie setzt sich unter anderem auch gegen Zina Siegenthaler durch. Zhang Nou, Snowboard-Crosser, war nämlich auch nominiert gewesen.
2: Bei den Männern holt sich nicht überraschend der Franjo von Almen den Preis als besten Schneesportler. Der Berner Oberländer hat an Olympia nicht weniger als 3 Goldmedaillen gewonnen. In der Kategorie Talent vom Jahr gewinnt die Berner Oberländer Skirennfahrerin Tanja Allenbach.
0: Ja, und wenn wir schon beim Wintersport sind, Horti zum Eishockey. Ein grosser Name kommt in die Schweiz an die WM. Kanada meldet, dass der Sidney Crosby seine persönlich 4. WM mitmachen. Der 38-Jährige ist mit Pittsburgh aus den Playoffs von der nordamerikanischen Liga der NHL rausgefallen und kann darum jetzt so an die WM kommen.
2: Und dann noch Velorennfahren zum Schluss. Der Jan Christen kann sich gestern ganz knapp nicht belohnen. Kurz vor dem Ziel ist der 21-Jährige bei der 4. Etappe vom Giro d'Italia noch eingeholt worden. Der Jonathan Narváez von Ecuador gewinnt im Sprint.
0: Und im Gesamten führt neu der Italiener Giulio Ciccone. Der Jan Christen hat 4 Sekunden Rückstand.
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2: 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Grüß euch miteinander und guten Morgen. 7. Zuständig der Morgen Redaktion, der Michael Remund.
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4: Nach 23 Jahren hat der Reto Müller am Montag seine letzte Stadtratssitzung zu Langenthal gehabt. Der FC Winterthur steigt aus der höchsten Schweizer Schuttliga ab und wir starten kalte Tage bei um die 2 Grad, näher ein freundliches Gemisch aus Sonne und Wolken bei maximal 15 Grad. Am Montagabend ist in Langenthal der Stadtrat zusammengehockt. Es ist unter anderem um Geld für die Sanierung vom Eisstadion Schoren oder um ein neues Fahrzeug für den Werkhof gegangen. Neu-Eisen berichtet. Die Sitzung war eine spezielle. Es war die letzte für aktuell Stadtpräsident Reto Müller. Das Berner Stimmvolk hat ihn Ende März im Berner Regierungsrat gewählt. Darum ist seine Zeit als Langenthaler Stadtpräsident Ende diesen Monat durch. Er hat gemischte Gefühle, sagt der Reto Müller nach der Sitzung zu Neo1.
5: Einerseits habe ich jetzt immer das Gefühl von, ja, jetzt kommt das Neue, jetzt sind wir hier in dem Regierungsrat vom Kanton Bern und das macht auch natürlich enorm viel Freude, auch Vorfreude auf das, was dort kommt, auch im Wissen, dass auch das nicht einfach wird sein. Und hank herum jetzt hier seit 23 Jahren, als ich an jeder Stadtratssitzung war.
4: Seit 2003 hockt der Reto Müller im Langenthaler Parlament, zuerst als Stadtrat, dann als Gemeinderat und seit 2017 als Stadtpräsident. Eine letzte Botschaft hat der Stadtpräsident am Langenthaler Parlament an der Sitzung anfangs die Woche noch mitgegeben.
5: Mir ist wirklich wichtig, dass das Langenthal weiterhin oder auch vermehrt wieder Mut zeigt. Es braucht mutige Entscheidungen. Nur mit denen bringen wir unsere Gesellschaft vorwärts. Wenn man immer wieder sagt, ja, was können wir uns jetzt noch leisten oder wie gehen wir denn das Ganze an, dann wird es einfach auch auf lange Frist nicht günstiger und nicht besser.
4: Mit dem Appell für mehr Mut hat sich der Reto Müller nach 23 Jahren am Montagabend aus dem Langenthaler Parlament verabschiedet. Die Solothurner Kirchgemeinden sollen auch in Zukunft 10 Millionen Franken vom Kanton bekommen. Der Regierungsrat ist zufrieden, wie es die letzten 6 Jahre gelaufen ist und will darum vom Kantonsrat, dass das Gesetz auf die nächsten 6 Jahre raus verlängert wird. Die Bilanz zeige, dass das System für die 97 Solothurner Kirchgemeinden und rund 120'000 Mitglieder verhebe. Die gesellschaftlichen Leistungen der Kirchen haben laut der Solothurner Regierung einen Gegenwert von über 23 Millionen Franken. Das Geld vom Kanton für die Kirchen kommt dabei hauptsächlich von sogenannten Finanzausgleichssteuer. Wir bleiben noch bei den Kirchen. Der Schweizer Kardinal Emil Paul Tscherig ist mit 79 gestorben. Das meldet der Vatikan. Der Emil Paul Tscherig ist 1974 im Bistum Zitten im Wallis Priester geworden. 4 Jahre später ist er dann in diplomatischen Dienst vom Vatikan. Zuletzt ist der Walliser der erste nicht-italienische Botschafter für den Papst gewesen, in Italien und San Marino. Vor 3 Jahren hat ihn der Papst Franziskus zum Kardinal der römisch-katholischen Kirche gemacht. Neben dem Kurienkardinal Kurt Koch war er der einzige Schweizer Kardinal gewesen. Und noch Sport Schutten. Winterthur steigt aus der höchsten Super League ab. Die Winterthurer verlieren nächtens das entscheidende Spiel auswärts gegen GC mit 2-3 und können so nicht mehr an die Stadt Zürich herkommen. Winterthur hat schon früh 2-0 geführt. In der zweiten Hälfte hat GC den Match aber gekehrt. GC ist so fix in Barrage und spielt entweder gegen Aarau oder Vaduz gegen Abstieg. In den anderen Spielen von Nächte ist es nicht mehr um wirklich viel gegangen. Luzern gewinnt daheim gegen Zürich mit 1-0. Servette gewinnt ins Derby gegen Lausanne mit 2-0.
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6: Kalt ist es, das Wetter. Am Morgen geht es so um 0 Grad, wirklich fast winterliche Verhältnisse. Aber es warmt dann schon, es gibt nämlich recht viel Sonne, neben so ein bisschen Wolken, die auch durchziehen. Und längt bis etwa 15 Grad. Und erst ist dann schon wieder eine Änderung im Anzug. Aber in der Nacht auf morgen kommt der Front rein, frischt wieder auf. Und am morgigen Auffahrtstag haben wir dann eher eine nasse Geschichte. Es kann auch Gewitter dabei haben und gibt dann noch knapp 10 Grad.
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6: Die A6 ist da, Lies-Bern, genau zwischen Münchenbuchsee und Dreieck, Verzweigung Schönbühl. Was mehr Zeit braucht, sonst haben wir noch keine Meldungen. Gute Fahrt.
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6: Morgen Auffahrtstag, der kein Morgenspiel, heute natürlich schon noch. Wir müssen uns da dieser Stimme widmen. Eine schwierige Stimme ist es zugegebenermassen, wo gestern leider der Name nicht ist gekommen. Das machen wir in der nächsten Halbstunde. Wir müssen uns da dieser Stimme widmen. Eine schwierige Stimme ist es zugegebenermassen, wo gestern leider der Name nicht ist gekommen. Das machen wir in der nächsten Halbstunde. Schön, seid ihr bei uns. Mich, Raymond,

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0: Mehr als 800 Kinder leben im Kanton Bern in einer Pflegefamilie. Die Gründe, warum das so ist, die sind vielseitig. Und auch die Art der Pflegefamilien sind ganz unterschiedlich. Es gibt Langzeitplatzierungen, wo ein Kind von klein auf bis es volljährig ist in einer Familie ist. Es gibt aber auch zum Beispiel Timeout-Platzierungen, die kurzfristig sind. In der Studie hat der Kanton Bern die Schaffen von diesen verschiedenen Pflegefamilien genauer angeschaut. Die Ergebnisse der Studie sind im Februar rausgekommen, was zum Beispiel alles zu Aufgaben der Pflegefamilie gehört, weitere Einsichten, Kenntnisse, die da sind, rausgekommen. Über das haben wir schon berichtet, ihr findet es zum Nachhören auf neo1.ch. Wie sich Pflegefamilien finanzieren, das hat Jasmin Wüthrich nachgefragt.
2: Pflegefamilie sein ist nicht einfach ein Kind mehr am Tisch. Es gehören ganze Haufen Aufgaben dazu. Und das Ziel ist immer, dem Kind ein sicheres Geborgenheitsgefühl geben. Das braucht auch Ressourcen. Die Pflegefamilien werden darum bezahlt. Die Alexandra Marti, Pflegemutter von einem 13-jährigen Gil, sagt aber,
3: dass man das wegen Geld würde machen, ist sicher bei niemandem der Fall. Weil was ihr alles hergebt und hoffentlich von Herzen, das ist viel zu viel für das, was man mit dem verdienen kann.
2: Aber weil die Pflegeeltern so viel geben, werden sie bezahlt.
3: Es ist ja auch nicht der Lohn, den wir bekommen. Es steht eigentlich ganz explizit, glaube ich, in diesen Richtlinien steht ganz klar, das ist ein Entgelt, das wir bekommen.
2: Und weil es eben nicht ein Lohn ist, gibt es auch gewisse Anforderungen, erzählt Alexandra Marti. Zum Beispiel,
3: das darf nicht eigentlich Einkommen sein, das ihr als Pflegeeltern damit rechnet. Das heisst, das ist eigentlich wie eine, also quasi mit das wertschätzen, dass ihr die Arbeit macht.
2: Darum sei es eben eine Entschädigung und nicht ein Lohn. Sind die Pflegefamilien der Angestellte vom Kanton? Die Alexandra Marti, Pflegemutter, sagt,
3: der Kanton zahlt es nicht, aber sie sind eigentlich nicht wieder Arbeitgeber. Das würde ich eben meinen, steht da irgendwo in diesen vielen Unterlagen, die das Ganze regeln und machen.
2: Die Zuständigkeiten sind zum Teil trotz Bemühungen vom Kanton nicht immer klar. Und das macht die ganze Bürokratiegeschichte für Pflegefamilien auch schwierig.
0: Was da genau die Probleme sind oder was sich ändern müsste, das erzählt uns Pflegemutter Alexandra Marti heute Mittag.

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2: Wir haben gestartet, als Corona ein bisschen störend war. 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
1: Aber Sie sind zufrieden so, auch wenn es eben je nach Saison oder Zwischensaison mal ein bisschen ruhiger sei. Die Beratung, die werde ich halt aber schon geschätzt von aller Gattung Leute, die bei Ihnen vorbeikommen.
2: Das sind so Leute wie du und ich. Wir haben alles ein bisschen bei uns, von jung bis alt. Ja, wir können wirklich alles ausrüsten mit unserer Bekleidung und alles, was wir haben dazu.
1: Und ausrüsten tun wir euch mit Gutscheinen, wo ihr eben bei Kobu Outdoor vorbeikommt. Der Michael Rüegsegger, der gestern gespielt hat, gewagt.
3: Wir probieren die Risiko.
4: Sehr gut. Also, dann habe ich da eine zweite Stimme für dich.
5: Das Flecking, das man aufnimmt, müsste jünger sein als das jüngste eigene Kind. Macht durchaus Sinn, wegen, dass es so möglichst natürlich ist und so.
4: Weißt du, wer das ist?
3: Risiko wird nicht belohnt, nein.
4: Ach, das tut mir dann leid, Michael.
3: Kein Problem.
1: Ja, also, der Mut ist nicht belohnt worden. Darum warten heute erstens 250 Franken und zweitens nehmen wir uns natürlich dieser Stimme noch eine an, die Michael gestern nicht hat können heimtun. Noch ein paar Minuten in der Zeit, für ein bisschen zu sondieren und dann gilt es dir ernst.
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2: Es geht 7:30 durch. Wir nehmen schnell das Wichtigste mit, der Michael Remund.
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4: Die Berner Kantonalbank BKB hat eine neue Chefin. Die Generalversammlung wählt Nächte Annelise Lüscher-Hämmerli zur neuen Präsidentin vom Verwaltungsrat. Sie übernimmt per sofort vor Antoinette Hunziker-Ebneter, heisst sie in der Mitteilung vor Bank. Bei der Generalversammlung waren rund 1'800 Aktionärinnen und Aktionäre dabei gewesen. Sie haben alle Anträge vom Verwaltungsrat mit klarer Mehrheit angenommen. Darunter auch höhere Dividenden pro Aktie. Laut der Berner Kantonalbank ist es die 30. Dividendenerhöhung nacheinander. Auch die Genossenschaft Elektra von Jägisdorf hat gestern Generalversammlung gehabt. Auch hier hat die Versammlung alle Anträge vom Verwaltungsrat mit grosser Mehrheit angenommen, heisst es in der Mitteilung. Deutlich über 500 Genossenschafterinnen und Genossenschafter seien im Berner Kurs auch dabei gewesen. Auch wenn der Strompreis per Anfang heuer für einen durchschnittlichen Haushalt um 0,4 Rappen pro Kilowattstunde gesunken sei, bleiben diverse Herausforderungen, heisst es vor Elektra. Und noch Sport Ski Alpin, die Mathilde Cumo und der Franjo von Almen können sich freuen. Die Freiburger Ski-Freestyler und der Skirennfahrer aus dem Berner Oberland bekommen nächtig den Preis als Schneesportler bzw. Schneesportler vom Jahr. Eine Expertenjury hat sich für die beiden entschieden. Beide haben heuer an den Olympischen Spielen Gold gewonnen. Der Franjo von Almen mit der Abfahrt im Super-Ski und der Team-Kombi geht dreimal.
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2: Es gibt recht viel Sonne jetzt heute an diesem Mittwoch. Ein paar Quellwochen oder Wochen ziehen vorbei. Harmlos zuerst immer noch. Und ein kalter Start, muss man noch sagen, geht 0 Grad. Es wird aber recht mild am Nachmittag, wie so etwa 15 Grad. Und dann merken wir aber eben schon am Nachmittag oder Abend, dass die Wochen dichter werden. Die Störung, die sich da angekündigt, ist dann vor allem in der Nacht und morgen Auffahrt auch wirksam, wo dann der Westwind wieder auffrischt. Es ist auch Regen dabei, auch Gewitter sind möglich. Noch knapp 10 Grad.
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2: Die A6 zwischen Münchenbuchsee im Dreieck, Verzweigung Schönbühl-Harzen, auf der A1 zwischen Kirchberg und Verzweigung Schönbühl und weiter aussen Zürich-Bern auf der A1 zwischen Niederbipp und Wangen an der Aare, die so mehr Zeit braucht.

0: Also, jetzt probieren wir es. Der Michel, der ist gestern nicht weitergekommen mit dieser Stimme im Morgenspiel, kennst. Darum heisst es jetzt für euch, wer ist das?
1: Das Flecking, das man aufnimmt, müsste jünger sein als das jüngste eigene Kind. Macht durchaus Sinn, wegen dass es so möglichst natürlich ist und so.
0: Das Risiko von Michel hat sich also gestern nicht ausgezahlt, ist dann vielleicht hoffentlich bei euch heute anders. Auf jeden Fall jetzt zuerst mal die erste Stimme angehen. Jetzt könnt ihr anrufen, 0588 17 17 17.

0: Cup Your Hands singt da Tia. Klatschen können wir jetzt hoffentlich auch gerade.
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0: Klatschen, weil wir natürlich hoffen, dass wir einen Gutschein verschenken können. Und das probieren wir jetzt. Und zwar Annemarie Schneider aus Walterswil ist am Telefon. Guten Morgen, Annemarie.
3: Hi, hören?
0: Guten Tag.
3: Ja, mal. Ich bin zufrieden.
0: Aber kalt, es geht noch ein bisschen Bauern kalt. Jetzt ja, jetzt richtig gefroren heute Morgen. Und ich?
3: Das ist kalt am Morgen, ja.
0: Aber es sollte warm. Also, Auffahrtswetter. Wenn es schönes Wetter ist, bist du eine, die gerne noch ein bisschen die Wanderschuhe mal anlegt? Oder?
3: Ja, sehr gerne.
0: Also, du siehst, es wäre alles angerichtet, Annemarie, für dich genau. Glücklich zu machen. Wir hören die Stimme noch mal hören, die ich vorhin schon euch abgespielt habe. Und schauen, was du mit der anfasst.
4: Die Flecking, die man aufnimmt, müsste jünger sein als das jüngste eigene Kind. Macht durchaus Sinn, wegen... dass es so möglichst natürlich ist und so.
0: Gestern hat Michael gesagt, ich will die zweite hören, ich will den Jackpot aushebeln. Dann hat er eben nicht gewusst, was er jetzt soll mit dieser Stimme. Und du?
3: Ich glaube, das ist Alexandra Marti.
0: Und du glaubst haargenau richtig, Annemarie?
3: Ja.
0: Heisst 50 Franken, ja, das gibt auf jeden Fall schon etwas bei Kobu Outdoor, aber...
1: auf Risiko.
0: Wir könnten jetzt sagen, ja gut, eben der Michael ist gestern gescheitert, darum hätten wir jetzt eine 200er Note in diesem Jackpot. Gibt es also den 250 im Gesamten, wenn du die zweite Stimme kennst. Wenn du sie nicht kennst, du weißt, Annemarie, der ist alles verloren.
3: Ich weiss es, ja.
0: Es ist an
3: dir. Ich freue mich für die 50 Franken.
0: Und ich freue mich für dich. Wir können ein Geschenk machen. Gratulieren, Annemarie. Und schön, hast du mitgespielt. Und der, ja. Jetzt kann man sagen, gute Auffahrt. Was hast du im Sinn? Also...
3: ja, vom Wetter her.
0: Ist Ende nicht so einladend.
3: Man kann ja auch mit dem Schirm ein bisschen laufen.
0: Genau, also ich wünsche dir einen guten Auffahrtstag, gutes Wochenende danach.
3: Gleichfalls.
0: Mach's
3: merci
0: gut. Sally, tschüss.
3: Ciao, Jürgen, merci.
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0: Mit Kim Wilde in den 80er, Cambodia, 13 Minuten noch und dann ist es 8. Es ist Zeit für eine Frage. Wo geht ihr einkaufen? Antwort A, bei den Grosshändlern. Antwort B, gar nicht. Antwort C, wo es gerade geht. Antwort D, in den Hofläden.
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0: Falls ihr Antwort D habt gesagt, dann seid ihr bei uns jetzt gerade richtig. Lisa Graber widmet sich nämlich die Woche 4 regionalen Hofläden.
2: Ich bin selber eine Hofladengängerin. Schätze die Regionalität und ehrlich gesagt, habe ich so gern, wenn ich nicht allzu viel Auswahl habe. Es gibt ein saisonales Gemüse, gutes Fleisch, Eier, ein bisschen Käse. Und wenn man Glück hat, findet man auch noch Joghurt und Backwaren. Alles aus der Nähe, was geschätzt wird von anderen Hofladenbesuchenden.
3: Wo ich einfach genau weiss, woher die Produkte kommen, das gibt mir ein gutes Gefühl, ja.
4: Um die lokalen Bauern zu unterstützen.
3: Es fühlt sich halt einfach schon irgendwie persönlicher an, oder?
2: Vor allem, weil man weiss, wer hinter dem Produkt ist. Das sei das A und O vom Erfolg der Hofläden. So der Christoph Jakob vom Bergtolzhof zu Betterkinden.
5: Du kannst die Eier zwar selber aus dem Kühlschrank nehmen, du kannst aber näher um eine Hausecke laufen und du siehst, wie die Hühner draussen im Gras scharren. Es ist nicht einfach ein anonymes Ei, sondern du kannst direkt schauen, wo werden die Hühner wie gehalten. Das Gleiche ist es bei den Herdöpfen. Ich kann dir sagen, auf welcher Parzelle sie gewachsen sind. Also Nachhaltigkeit, Regionalität kannst du eigentlich nicht besser erleben, wenn du auf dem Bauernhof in die Hofladen gehst, einkaufen.
2: Und klar, diese Nachhaltigkeit hat auch seinen Preis. Wenn man seine Produkte auf dem Hof direkt vermarktet, dann muss man sich den Preisen der Grosshändler nicht anpassen. Heisst, die Bauern die sehen mehr Stütz für ihre Arbeit und können alle Kosten, die hinter der Qualität sind, besser abdecken. Für die Kundinnen und Kunden ist das aber kein Problem.
6: Teilweise ist es schon ein bisschen teurer, aber es ist einfach der Unterschied wert.
3: Ja, es ist teilweise schon ein bisschen teurer, aber für die Qualität zahle ich sehr, sehr gerne.
7: Aber beim Preis mache ich mir nicht so viele Gedanken. Also ich habe den Luxus, dass ich mir nicht so viele Gedanken machen muss beim Preis, aber es ist mir einfach wert, ja, mal.
4: Der Preis ist für mich zweitrangig. Wichtiger ist die Herkunft.
3: Ja, aber dafür weiss man, was man halt einfach bekommt. Und man lernt dann auch ein bisschen Leute kennen. Man weiss einfach, dann, wer hinter den Produkten sind.
2: Es ist eine Entscheidung, die man trifft. Eine Frau, die ich in Burgdorf befragt habe, hat mir auch noch gesagt, sie gebe lieber ein bisschen mehr aus für das Essen als für sonst Geschmäuse in den Läden.
0: Wie sieht das bei euch aus? Was sagt ihr? Geht ihr regelmässig in Hofläden? Habt ihr etwas in der Nähe, das gut dazukommt? Wenn ja, das nimmt uns noch Wunder. Schreibt uns doch kurz das WhatsApp. Das Nummer auch kennt ihr. Hoffentlich sollt ihr es schauen. Sagt euch so noch 079 44 99 177 das Thema Hofläden die Woche.
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jetzt nehmen wir gleich dort rein. Es war eine Meldung, die reinkam, A6-Bernlis zwischen Münchenbuchsee und Schüpfen. In beiden Richtungen wird da Gefahr gemeldet wegen Gegenständen auf der Fahrbahn. Passet auf!

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3: Der Michael Remond ist da mit der Yachti.
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5: Die Eröffnung vom Hoteldorf Restaurant und Seminarort Appenberg verzögert sich. Biel muss sich nicht verstecken, aber heute ist gerade so ein grosser Musikwettbewerb zu Visite wie der ESC zu Wien. Und wir starten hier frische Tag, nehmen freundliches Wetter bis auch gegen die 15 Grad. Der Appenberg wächst weiter, so ist es im aktuellen Newsletter von den Verantwortlichen. Seit fast eineinhalb Jahren ist das Hotel OPZ Zivil eine Baustelle. Die Mobiliarversicherung hat den Appenberg gekauft und baut noch um. Neo1 hat hier schon mehr berichtet. Die ersten Häuser sind jetzt fertig und bekommen über den Sommer die neuen Möbel, heisst es weiter. Trotzdem sei es nichts mit der Eröffnung im Herbst heuer wie ursprünglich geplant. Laut dem Newsletter geht es bei den Baubüzen auch auf dem Appenberg am einen oder anderen Ecke länger. Die Eröffnung sei darum jetzt auf den Frühling nächstes Jahr verschoben. Das genaue Datum wollen die Verantwortlichen erst bekannt geben, wenn der letzte Nagel eingeschlagen ist und sich der Staub gelegt hat. Biel ist ab heute für vier Tage die Hauptstadt der Schweizer Blasmusik. 550 Vereine mit gegen die 25'000 Musikantinnen und Musikanten treffen sich beim Eidgenössischen Musikfest, das in aller Regel alle fünf Jahre ist. Das Musikfest gilt nicht nur schweizweit, sondern auch weltweit als einer der grössten Musikwettbewerbe. Das zweisprachige Biel ist nach 1880 und 1976 zum dritten Mal die Gastgeberin vom Eidgenössischen. Die Musikvereine sind dabei in Stärkenklassen eingeteilt. Die Jury bewertet dann die Vorträge. Was das Eidgenössische für die Musik aus dem Neo1-Land bedeutet, könnt ihr auf neo1.ch nachhören. Die kantonalen Vorgaben für das Bauen ausserhalb der Bauzone im Luzernischen müssen anfangen noch warten. Der Kantonsrat hat gestern einen Vorstoss vor Gemeindepräsidentin vom Flüeli, Erhella Schneider, angenommen. Konkret gelten die Vorgaben sicher bis Ende nächstes Jahr noch nicht. Der Vorstoss will, dass alle Beteiligten mehr mitreden und mitentscheiden können. Darum ist laut dem Kanton als nächstes eine breite Vernehmlassung geplant. Die Kulturämter der Kantone Wallis, Freiburg, Waadt und Jura haben zusammen eine neue Plattform. Es geht darum, die Westschweizer Dialekte zu behalten und fördern, heisst es vor den Medien. Die Plattform will vor allem auch, dass die Dialekte gesehen werden und sie zugänglicher sind. Die Westschweizer Dialekte sterben langsam aus, weil die Generationen sie nicht mehr weitergeben. Auf der Plattform sind Texte, Tondateien, Videos und auch Lernübungen drauf. In einem weiteren Teil geht es darum, wie die Leute Dialekte im Moment reden. Laut den vier Kantonen ist es gut zwei Jahre gegangen, bis die Internetplattform fertig entwickelt war. Die SBB haben am Gotthard neue Sensoren montiert, die merken sollen, wie ein Zug entgleist. Die sogenannten Entgleisungssensoren sind an mehreren Stellen vor dem Gotthard-Basistunnel eingebaut. Die Schuld für die neuen Sensoren ist das Zugunglück vor knapp drei Jahren. Dann ist ein Güterzug wegen einem gebrochenen Rad entgleist. Der Zugverkehr auf der Nord-Süd-Achse ist für mehrere Wochen nicht mehr gut gelaufen. Die Sensoren können zwar nicht verhindern, dass ein Zug entgleist, laut der SBB, sollen sie aber helfen, dass die Züge nicht ineinander einfahren. Darum stehen die Sensoren überall dort, wo die Züge sehr schnell über Weichen fahren. Das bisherige Tempolimit gäbe es nicht mehr.
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3: Wir starten kalt bei 0 Grad und nachher wird es aber dort doch angenehm mild im Nachmittag bis 15 Grad. Das bei recht sonnigen Verhältnissen, ein bisschen Wolken sind rum. Die werden im Verlauf des Tages, Nachmittag, Abend immer dichter. Und dann kommt eben die Störung rein in der Nacht und auf den morgigen Auffahrtstag. Regen und Gewitter sind da möglich und es kühlt ab. Der Wind, der auffrischt, gibt noch knapp 10 Grad morgen.
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3: Schauen wir mal die A6-Bahnliste zwischen Münchenbuchsee und Schöpfen in beiden Richtungen gefahren wegen Gegenständen auf der Fahrbahn. Zwischen Münchenbuchsee, Dreieck, Verzweigung Schönbühl, Stockert, zwischen Kirchberg und Verzweigung Schönbühl ebenfalls auf der A1 und auch weiter aussen noch A1 zwischen Niederbipp und Wangen an der Aare, wo es mehr Zeit braucht.
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3: Wir haben schon schnell mal von dem ESC geredet, wo du sagst, ja, du nimmst eigentlich jedes Jahr so etwas mit. Jetzt gestern der erste Halbfinal. Vielleicht hat es auch damit zu tun, dass man ja in den letzten paar Jahren, jetzt nicht nur seit Nemo oder zwei mehr, dass man so ein bisschen wieder ein bisschen, bei der Fachjury bei den Leuten ist.
5: Mir ist wieder jemand.
3: Ja, da vorher immer, ja. Also wirklich
5: Vampire von DJ Bobo oder so.
3: Ah, genau, alle haben es probiert und alle sind irgendwie zu lernen. Wieder heimkommen. Wir hören noch schnell mal. Also das ist der Soime ihres es war ja schon gesehen, wo von Jury viel Zustimmung bekommen, vom Publikum mehr weniger. Das ist eben schon noch so geblieben, oder?
5: Ich finde es sehr eingängig, nach wie vor, ja.
3: Und jetzt eben, das Jahr ist es Veronika Thunermede, Veronika Fusaro mit Alice. Also irgendwie das ist fachlich so Urteil. Abgeben.
5: Das
3: kann man einfach gerade hergelassen.
5: Ich glaube.
3: Also irgendwie das ist fachliches Urteil.
5: Das
3: kann man einfach gerade hergelassen.
5: Ich glaube. Ja, da, ich weiß

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2: 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Über 1800 Kilometer weit fort von den Heimen. Das ist schon gleich die Realität von Matteo Steiner. Der Emmentaler Unihockeyspieler wechselt von den Tigers Langnau auf Schweden zu Nykvarn. Nebst dem neuen sportlichen Umfeld erwartet ihn noch eine neue Sprache.
3: Ja, von wie ich heisse, was ich mache, zu ich verstehe dich nicht. Ich glaube einigermaßen.
2: Meint der Matteo Steiner zu seinen schwedischen Fähigkeiten, was er für Eindrücke von seinem neuen Daheim und vom sportlichen Umfeld gesammelt hat, das hat er dem Janik Lanz erzählt.
4: Noch während der laufenden letzten Saison hat der Matteo Steiner einen Besuch bei seinem neuen Club gemacht. Das sei effektiv drinnen gelegen, erklärt der 24-jährige Unihockeyspieler.
3: Ich bin im Köpfchen-Wochenende, weil wir ja leider nicht mehr helfen durften. Wir hatten ein spielfreies Wochenende und dann bin ich das Wochenende rauf. Und da lernte ich das ganze Team mal kennen, bin auch noch Spiel schauen. Und es war von dem her ein mega cooles Erlebnis. Meine Freundin ist schon mitgekommen, sie wird auch mitkommen auf Schweden. Und ich glaube, wir haben es beide mega genossen, so ein bisschen Eindrücke zu bekommen von dem Ganzen.
4: Und dabei habe ich gerne auch schon ein bisschen die neue sportliche Umgebung gesehen und gelernt kennen.
3: Beim Team kann man recht viele Parallelen ziehen zu unserem Verein. Ich habe so ein bisschen aus diesem Grund auch gewählt. Es ist, sagen wir mal, so ein bisschen spitz gesagt, ein Dorfverein. Es sind viele, die dort sind aufgewachsen, die eigentlich weg sind gegangen und jetzt wieder zurück sind gekommen. Jetzt sind sie aufgestiegen in die höchste Liga. Und darum sind echt viele Spieler, die in Top-Vereinen gespielt und jetzt wieder zurückkommen. Und darum ist es ein Team, das mega verbunden ist mit der Umgebung, das mega weiss, wie wichtig ein Team ist und auch viel Wert darauf legt, dass man ein gutes Team ist. Viele eben sind Jugendkollegen und ich glaube, das ist so ein bisschen ähnlich, wie wir es bei den Tigers so haben und was ich auch mega schätze.
4: Weil er selber auch sehr verbunden ist mit seinem eigenen Stammverein, der Unihockey Tigers Langnau, ist ihm der Schritt weg, aber schon nicht nur mehr leicht gefallen. Geht der Matteo Steiner zu.
3: Weil ich das Gefühl habe, wir haben jetzt so ein bisschen ein Titelfenster, wenn man das so darf sagen. Wir haben so ein gutes Team. Und es für mich schwieriger ist gesehen, darum, das ist einer der Gründe, warum mein letztes Jahr nicht Job gegangen ist. Ich muss sagen, wir haben so ein Team, wenn etwas geht, in nächster Zeit dann sicher jetzt. Wir haben gute Chance auf einen Titel gehabt. Und darum habe ich echt das Team nicht verlassen, weil ja, vielleicht ist mein Jahr da oben, vielleicht zwei, vielleicht drei. Und du weißt nie, wie du zurückkommst. Vielleicht gibt es einen Umbruch, der wird kommen bei den Tigers. Ja, wie werden sie den verdauen? Wo spielen sie mit? Das war so etwas, was mir eher noch hier hatte oder etwas, was mir schwer hatte. Ja.
4: Sonst war das Ganze aber gut überlegt gewesen, mit allem drum und dran.
3: Für einen Sportsicht wollte ich es immer machen. Und für mich war schon klar, ich werde es nicht mit 30 machen. Und jetzt in diesem Jahr hat sich sehr abgezeichnet. Ich hatte schon zwei, drei Jahre jetzt Kontakt gehabt, aber es hat für mich nie gepasst, weil ich noch eine Weiterbildung gemacht habe vom Beruf. Und habe jetzt die abgeschlossen und jetzt bin ich 24 geworden und muss sagen, jetzt passt es eigentlich. Und ich habe auch von meinem Beruf, den ich jetzt arbeite, die Möglichkeit, in Schweden weiterhin für die Schweiz zu arbeiten. Und dann muss ich sagen, ja, jetzt habe ich so wenig Risiko, jetzt muss ich den Schritt eigentlich machen. Und darum ist es für mich dann nicht eine schwere Entscheidung
4: gewesen. Auch seine Freundin hat eine Lösung, für die Schweden zu bügeln. Das sei ähnlich wie bei ihm, erzählt der 24-Jährige weiter. Dazu haben sie auch die Wohnsituation schon geklärt. Auf ein bisschen.
3: Wir haben eigentlich ja, eine Wohnung im Vertrag. Sagen mal, sie ist möbliert, was das auch immer heisst, schwedische Verhältnis. Das werden wir rausfinden, wenn wir da oben sind. Und sonst, die IKEA kommt ja von Schweden. Das sollten wir dort auch eine Lösung finden.
4: Schmunzelt der Matteo Steiner. Zügelt er und seine Freundin auf den 1. August.
2: Wie er sich in dieser Zeit jetzt fit hält, da haben wir schon berichtet darüber. Ihr findet es online, neo1.ch, Sport und Sportstory, das ist der richtige.
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James Morrison zusammen mit der Nelly Furtado um 22 Minuten ab der Nacht, der Broken Strings. Das sind Namen, wo der Anteil von denen, die jetzt mit den Schultern zucken und sagen, noch nie gehört, sehr, sehr, sehr klein dürfte sein, nämlich Paul McCartney, Ringo Starr. Die beiden noch verbleibenden Ex-Beatles, die haben ja nie aufgehört zu musiken. Der Ringo hat erst vorletzt das Country-Album rausgegeben. It's been too long. Und auch der Paul hat unveröffentlichtes Material von den Wings ausgegraben. Das ist die Band, die er nach den Beatles gegründet hat. Die waren auch etwa 10 Jahre ziemlich erfolgreich unterwegs. Simon, Simon. An die magischen Zeiten der Urband hat nach der Trennung keiner von den vier Beatles mehr ganz nachknüpfen können, auch wenn natürlich John Lennon mit diesem Song da ist ein Jahrhundertwerk gelungen. Und auch der George Harrison, der hat in unseren Gehörgängen Spuren hinterlassen. Das Leben der Beatles, dem Jahrzehnt, wo sie die Welt in ihren Band gezogen haben, das ist hinten zu und vorne zu beleuchtet worden. X Stunden Filmmaterial, alte Tonaufnahmen. Das ist ja auch kommerziell, also ziemlich ausgeweitet. Neu ist, dass der Paul und Ringo zum ersten Mal sind dann auch musikalisch zusammenspannen. Es ist ein Duett, das das neue Album von McCartney angekündigt. Das kommt Ende dieses Monat. Der Paul hat übrigens die meisten Instrumente selber eingespielt. Der Song heisst «Home to Us», dreht sich passend um gemeinsame Herkunft, persönliche Erinnerungen. Paul McCartney, Ringo Starr, «Home to Us».

0: Es ist 8:30. Kurze Zusammenfassung, der Michael Remund.
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2: Die ersten Häuser vom Hotel, Restaurant und Seminar Appenberg sind jetzt fertig und bekommen über den Sommer die neuen Möbel. Das heisst es im aktuellen Newsletter. Trotzdem sei es nichts mit der Öffnung im Herbst heuer wie ursprünglich geplant. Laut dem Newsletter geht es bei den Baubüzen auch auf dem Appenberg um eine oder andere Ecke länger. Die Öffnung sei darum jetzt auf den Frühling nächstes Jahr verschoben. In der Schweiz müssen Unternehmen mit 100 oder mehr Angestellten Frauen und Männer den gleichen Lohn für die gleiche Büze zahlen. Ein Vorstoss im Luzerner Kantonsrat hat jetzt wollen, dass die Regel im Luzernischen für Unternehmen ab 50 Mitarbeitenden gilt. Der Kantonsrat war aber dagegen gewesen, der administrative Aufwand sei zu gross, kostet zu viel und es brauche nicht noch mehr Regeln. Und noch Sport ist okay. Las Vegas braucht in den Playoffs in der nordamerikanischen Profiliga NHL noch einen Sieg für die Halbfinale. Das Team mit dem Langnauer Goalie Akira Schmid gewinnt die Nacht auf heute Schweizer Zeit das 5. Spiel im Viertelfinale gegen Anaheim mit 3:2 nach Verlängerung. Der Akira Schmid war allerdings einmal mehr überzählig und hat nicht gespielt. Das nächste Spiel in dieser Serie ist dann in der Nacht auf Freitag Schweizer Zeit.
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4: Es gibt recht viel Sonne, ein paar harmlose Wolken. Nach dem kalten Start wird es dem Nami mit bis 15 Grad auch mild. Und dann kommt aber die nächste Front, die sich angekündigt heisst, die Wolken, die dichter werden, wie der Nacht auf morgen, morgigen Auffahrtstag sind. Regen und Gewitter möglich, ein Wind, der auffrischt. Es gibt noch knapp 10 Grad. Oder Freitag bleibt dann der Grau zwischen ihnen nass.
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4: Die Meldung, die wir schon vor einer halben Stunde hatten, A1 Zürich-Bern zwischen Niederbipp und Wangen an der Aare und neu dazukommen, muss man dann schnell helfen. Verstehe mich. Murten Richtung Zürich, genauer zwischen Dreieck, Verzweigung Weimarshaus und Bern-Neufeld Stolz. Es hat einen Unfall gegeben. Benutzen Sie keine der angegebenen Fahrspuren oder Fahrbahnen. Ich wäre jetzt maßlos überfordert, wenn ich im Auto würde hocken, das würde hören. Also,
0: stillhaben
4: oder fliegen. Oder
0: ja, wenn man drauf kann, auch noch
4: also,
0: drauf. Oder
4: offenbar dort Spuren. Tut einfach da, schauen, Tempo Drosto, ja. Schauen. Keine der angegebenen Fahrspuren oder Fahrbahnen nutzen, dann ist es weiterkommen schwierig. Also, passet einfach auf, dass oder betrifft Dreieck, Verzweigung, Wehrmaß, Aus und Bern, Neufeld, haben Sorge.

0: Okay, noch 21 Minuten, dann ist es 9. Wie gut spielt die Musik zusammen? Wie gut stimmen die Töne miteinander? Stimmt das Tempo? Der humpelt da jemand hinten nach? Auf das und noch ganz, ganz viel mehr hören die Experten, Expertinnen am eidgenössischen Musikfest über die Auffahrt zu Biel. Auch Haufen Blasmusikvereine aus der Region haben sich in den letzten Monaten auf das Fest vorbereitet.
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0: Sich mal mit anderen Vereinen aus der ganzen Schweiz der gleichen Stärkenklasse können zu messen, das sei spannend, sagen uns 5 Vereine, die wir nach Ambitionen haben gefragt. Und gleich schauen sie lieber für sich, sagt uns auch die Präsidentin der Musikgesellschaft Blitzberg, Andrea Meier.
2: Ich denke, für uns ist das Ziel das möglichst Beste, was wir abprüfen können. Also, dass wir das, was wir jetzt geübt haben und was er uns gesagt hat und was wir daran gearbeitet haben, dass wir das am Tag X oder im Moment X einfach bestmöglichst abprüfen können. Ich glaube, wichtig ist einfach auch, dass ein gutes Fest alle zusammen können haben können.
0: Gleich tun so bei der Musikgesellschaft Dutzigen und der Präsidentin der Monika Brandt.
3: Wir einfach unser Bestes herbringen oder unser Bestes geben können bei diesen Konzertvorträgen. Und auch, dass wir einfach einen guten Tag zusammen verbringen können. Wir müssen schon früh da sein und werden später wieder gehen. Dass wir die gute 12 Stunden anwesend sind, dass wir das gut zusammen verbringen können und ein tolles Bestes zusammen haben.
0: Und auch Sandra Lütti von der Musikgesellschaft Habstetten wünscht sich einfach einen gelungenen Vortrag.
4: Die Ambitionen sind einfach so weit jetzt für uns zumindest, dass wir einfach wirklich unser Bestes geben können zu Bio. Aber wir haben jetzt überhaupt nicht die Ambition, dass wir das Fest gewinnen oder so. Aber einfach für uns selber. Wir wollen her und unser Bestes können abprüfen.
0: Als Dirigent schaust du vielleicht doch ein bisschen anders auf so einen Wettkampf. Wir fragen den Rolf Schütz, er dirigiert die Musikgesellschaft Landiswil. Wie sieht es aus mit Ambitionen?
5: Wir gehen nicht mit Ambitionen zu Eidgenössischen. Wir sind sicher, in der Marschmusik sind wir immer bei den Leuten gewesen. Dort gehen wir davon aus, dass wir das mal etwas sind. Und sonst in der Konzertmusik geben wir uns das Beste und wir nehmen auch das, was es gibt.
0: Finden wir also wirklich Kenner, Ambitionen bei den Vereinen aus der Region, die über die Auffahrt an das eidgenössische Musikfest auf Biel reisen. Letzte Chance, Roland Pertschi, Dirigent von der Musikgesellschaft Zivil.
6: Das ist eine schwierige Frage. Also, ich sage jetzt mal eh von mir aus, wenn wir gehen, ich möchte gerne, dass wir wirklich ein gutes Resultat haben, dass wir wirklich mit Stolz und mit Freude dort sein können. Es ist ja nicht eidgenössischer Musikwettbewerb, sondern es ist eidgenössisches Musikfest, dass wir gleichzeitig einfach auch ein Fest haben können zusammen. Und letztendlich üben alle wie verrückt und sind fleissig dahinter und dann ist man halt dort, wo man schlussendlich ist.
0: Also, okay. Zumindest so ein bisschen Ambitionen. Die Anführungszeichen natürlich haben wir gefunden. Aber wir lernen, vielleicht ist es gar nicht schlecht, mit weniger Ambitionen an das eidgenössische Musikfest zu gehen, dafür nachher umso glücklicher heimzugehen. Und das Fest mit dem Verein so richtig zu geniessen.
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0: Es geht noch 10 Minuten bis die 9 Nachrichten nachher sein.
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0: Ja, sie sind also schon noch eindrücklich. Auf dem Feld aussen, wenn sie starten oder landen. Oder einfach, wenn sie im Himmel oben schweben. Das zum Teil gerade mehrere nebeneinander. Heissluftballon.
2: Wenn wir mit den Ballonen in der Luft sind, sind wir ein Magnet. Die Leute schauen. Beim Autofahren haben sie still. Das ist ein wichtiger Punkt. Die dann die Ballonen sehen und viel sehen, dass sie sicher neben rausfahren, still haben und den Ballon zuschauen und nicht einen Unfall machen.
0: Das erklärt der Werner Beiler. Er ist Trainer von Schweizer Heissluftballon-Nazi und beim Schweizerischen Ballonverband zuständig für die Schweizer Meisterschaft. Die startet heute in Langenthal. Wieso die Verantwortlichen beim Publikum Einschränkungen müssen machen, das erfahren wir gleich um 9 Uhr in den Nachrichten.
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1: Wir haben 9. Eine Übersicht über die neuesten Meldungen, der Michael Remund.
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3: In Langenthal geht es heute los mit den Heissluftballon-Schweizermeisterschaften. Ein Gutachten zeigt, dass die SBB den Unfall im Gotthard hätte können verhindern. Und heute gibt es vor der nächsten Front einen schönen und freundlichen Tag bei um die 15 Grad. Hoch über Langenthal gibt es ab heute ein farbiges Bild zu bestaunen. In den nächsten 5 Tagen ist die Oberaargauer Stadt das Heissluftballon-Mekka. 28 Teams messen sich bei der Schweizer Meisterschaft um Swiss Cup, wo auch Piloten aus dem Ausland dabei sind. Der Werner Beiler ist der Trainer der Schweizer Heissluftballon-Nationalmannschaft. In dieser Funktion ist er oder Vertreter vom Schweizerischen Ballonverband und ist Mitorganisator von der Schweizer Meisterschaft. Der Anlass sei für sie ein riesen Highlight mit einem Wermutstropfen.
4: Wir hätten eigentlich eine Schweizer Meisterschaft geplant mit viel mehr Leuten, auch mit einem Publikumsteil, mit einem Nachtglühen. Aber die Problematik des Sponsoring, die ist extrem. Wir haben gesucht und gemacht und da. Und ich denke auch, die wirtschaftliche Situation ist der ausschlaggebende Punkt. Wir haben keine Sponsoren oder fast keine Sponsoren.
3: Darum haben sie sich auf einen abgespeckten Anlass geeinigt. Eine Schweizer Meisterschaft light sozusagen. Möglichkeit zum Zuschauen gäbe es bei dieser aber gleich, erzählt der Werner Beiler.
4: Man kann sich anmelden unter dem www.smhl.ch und dann siehst du nachher, was sie für Aufgaben sind. Und dann können die Leute an die Ziele herangehen. Aber wir haben sonst nicht etwas für das Publikum, weil wir es einfach finanziell sonst nicht tragen können.
3: Die Heissluftballon-Schweizermeisterschaft zu Langenthal ist von heute an bis und mit dem Sonntag. Die Teams fahren in verschiedenen Wettkampfformen und eine Jury bewertet die Flüge. Dass der FC Thun ist Schweizermeister geworden, will auch die BLS Schifffahrt feiern. Der Freitag fährt darum jeder oder jede gratis mit dem Schiff, wo ein FC Thun Trikot oder T-Shirt hat. Das meldet die BLS Schifffahrt heute. Es sei egal, ob die Leute die offizielle Meisterfeier wollen oder sonst einen Ausflug machen. Die Aktion gelte für einen ganzen Betriebstag auf dem Thunersee. Ein offizielles Billett brauche ich nicht. Für ein gutes Jahr haben die Züge nicht richtig durch den Gotthard-Basistunnel durch können. Ein Güterzug ist entgleist, weil ein Rad abgebrochen ist. Ein Gutachten von der Tessiner Staatsanwaltschaft zeigt jetzt, die SBB hätte das Schlimmste verhindern können. Laut der SRF-Sendung Rundschau haben es auf mehreren Bildschirmen vom SBB-Betriebszentrum mehrere Störungsmeldungen gegeben, die aber ignoriert wurden. Die SBB weist die Vorwürfe zurück. Die Betriebsführung hat zu jeder Zeit richtig gearbeitet, heisst es von SBB-Mediensprechern. Das Patriot-Raketen-Abwehrsystem, das der Bundesrat in den USA bestellt hat, dürfte doppelt so teuer kommen wie ursprünglich geplant. Das schreiben die Zeitungen von Tamedia und CH Media. Ein Sprecher vom Bundesamt für Rüstung bestätigt auf Anfrage von SRF nicht, dass der Bund mit dem doppelten Preis rechnet. Der Sprecher schreibt aber, die erwarteten Mehrkosten seien im Bereich von 50% plus. Der Bundesrat hat die Luftabwehrraketen ursprünglich für 2,3 Milliarden Franken bestellt. Außerdem ist die Lieferung wegen dem Ukraine-Krieg ein paar Jahre später als geplant. Wegen dem Iran-Krieg dürfte es jetzt noch mal länger gehen, heisst es in den Zeitungen weiter.
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1: Recht viel Sonne und nach dem kalten Start milden Nami. 15 Grad könnte es etwa geben. Es gibt etwas mehr Wolken mit der Zeit, die sich verdichten. Es tut zu in der Nacht. Und morgen Auffahrt, Donnerstag, da ist es kühler. Der Wind von Aufrüsten, vor allem ist es so nass, es kann auch eingelagerte Gewitter haben. Also eine recht graue Geschichte geht am Freitag so weiter zwischen den Nassen. Und für den Samstag gilt es auch noch ein bisschen. Es ist deutlich kühler.
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1: Da hat sich jetzt die Situation an allen Orten wieder beruhigt. Wir kommen also gut vorwärts. Gutes Ankommen.
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1: Wir sind jetzt noch mal von dem eidgenössischen Musikfest in Biel. Morgen geht es los. Die Schatz ist ziemlich engagiert in der Musik. Was heisst das für dich? Also, geht man da mit oder eben nicht? Oder?
5: Ja, ich bin netterweise eingeladen worden, für mitzugehen, sogar mit dem Gar. Ich habe den Dankend abgelehnt, weil ich echt nicht den ganzen Tag in diesem Biel verbringen
1: möchte. Das wäre grob, ja.
5: Aber ich gehe sicher hören, ja.
1: genau, die Vorteile gibt. Wir müssen uns noch mal ein bisschen reinhören. Es sind ja verschiedenste Vereine natürlich aus der Region dabei. Es ist wirklich halt eine grosse Kiste, die ziemlich breit nimmt. Geht mehr dazu in ein paar Minuten. Mich, Raymond und Jürgen Lehmann sind am Morgen bei euch. 5 ab 9 ist es. Ciao zusammen.
3: Ciao zusammen.

0: noch der Zeit Zürich West. 14 ab 9 Uhr. Heute Abend geht's los. Mit der grossen Eröffnungsfeier startet das Eidgenössische Musikfest in Biel. Nach 10 Jahren, wo kein Eidgenössisches war, planen auch Haufen Blasmusikvereine aus der Region auf das Fest. Über 550 Vereine treffen sich dort über die 4 Tage, dass sie um 22'000 Musikantinnen und Musikanten.
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0: Klar, dass da die Vorfreude sehr gross ist, bei allen Vereinen, die wir haben gefragt. Sandra Lütti zum Beispiel ist Präsidentin von der Musikgesellschaft Habstetten.
2: Ich freue mich einfach auf den ganzen Tag. Auf den Tag zu erleben mit meinen Musikkolleginnen und Musikkollegen, zusammen quasi zu ernten, was wir jetzt dafür geschafft haben, lang, und einfach wirklich eine coole Zeit zusammen zu haben.
0: Die Monika Brandt, Präsidentin der Musikgesellschaft Lutzigen, weiss schon, was an so einem Eidgenössischen auf sie zukommt. Bei ihnen ist es sogar schon länger als 10 Jahre her, dass sie an einem Eidgenössischen waren.
3: Ich war vor 30 Jahren schon dabei gewesen, aber alle, die jünger sind, haben dann noch nicht dabei sein können, einfach dann jetzt so mal zu zeigen, wie ja, wie so ein Eidgenössisches abläuft und wieder mal so einen grossen Anlass dabei zu sein, unsere Musik zu präsentieren, aber auch Kameradschaft zu pflegen. Das ist mir vor allem auch sehr, sehr wichtig.
0: Bei der Andrea Meyer, Präsidentin von der Musikgesellschaft Bützberg, gibt es eine offizielle und eine inoffizielle Variante Vorfreude.
4: Die offizielle ist sicher, dass wir uns mega freuen, die zwei Stücke zu präsentieren und auch durch die schöne Marschmusikstrecke zu laufen, wo hoffentlich mega viele Leute zuschauen und den Marsch vortragen können. Und die inoffizielle Variante ist, dass wir uns mega auf das Bier nach der Marschmusik freuen.
0: Ja, ich denke, das geht noch manchmal der Musikgesellschaft so, mit der inoffiziellen Variante. Und dann gibt es noch die andere Seite, erzählt Rolf Schütz. Er dirigiert die Musikgesellschaft Landiswil. Er weiss, dass die Probe von dem Eidgenössischen auch sehr anstrengend war.
5: Ein bisschen weit ist es auch so, wir haben das auch im Verein da gehört. Wir sind dann froh, wenn dann der Tag kommt, wo es dann auch durch ist, weil so langsam wird es mühsam eben mit der Rüberei und so. Man freut sich auf den Tag und ist dann gleich schlussendlich dann froh, wenn er dann durch ist und es dann auch normal weitergeht. Ja.
0: Hinein geht das Eidgenössische Musikfest zu Biel los. Ab morgen bis am Sonntag sind dort die Vereine dran und spielen ihre Konzertvorträge vor der Jury, machen Marschmusikparaden und geniessen eben auch das Bier und das Fest.
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0: Wie streng dass die Vorbereitungen waren und wieso dass es nicht selbstverständlich ist, dass Vereine an diesem Eidgenössischen Musikfest mitmachen können, könnt ihr nachhören auf neo1.ch.

0: Halb 10.
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2: Es ist gestern Abend zwischen Winterthur und GC im Schutten um ganz viel gegangen. Für Winterthur und nichts anderes als um einen Abstieg. Darum haben sie überhaupt nicht Welle gehabt. Genau so sind sie auftreten, Gielen vom Trainer Patti Kramen. Beherzt, offensiv, schon in 7. Minute mit dem 1-0 belohnt worden. Und das 2-0 ist gleich darauf abgekommen. GC war schon noch anfangs der zweiten Halbzeit so ziemlich abgemeldet gewesen, bis sie dann eine Penalty zugesprochen bekommen. Kurz darauf abend, durch einen abgefälschten, komischen Weitschuss ist der Ausgleich passiert und das dann noch das 3-2 für GC kam, das hat irgendwie zu diesem seltsamen Match gepasst. Das heisst jetzt für Winterthur nach 4 Jahren zurück in die Challenge League. GC muss wieder in die Parage. Irgendwie hat sich das Winterthur so ein bisschen im Schatten von der unglaublichen Geschichte, die der FC Thun geschrieben hat, immer mehr in die Herzen der Fußballfans geschlichen. Nicht das grosse Geld, das grosse Herz war wegweisend in diesen 4 Jahren. Und das hat den Winterthurer Schüttler viel Sympathie eingetreten. Auch gestern, nach dieser schmerzlichen Niederlage, hat die Fans ihre Mannschaft gefeiert. Eine Mischung aus Enttäuschung, Trauer, Stolz, sagt der Coach Patti Kramen.
3: Ja, es ist alles zusammen. Und sicher so, die letzten Wochen haben wir doch einen klaren Aufwärtstrend gehabt, spielerisch. Es ist wieder vorwärts gegangen. Wir haben unsere Argumente geschaffen. Wir haben auch wieder können punkten. Wir sind oft auf Augenhöhe gewesen, aber heute ist es auch wieder ähnlich gewesen. Es sind auch gewisse Spielphasen, wo wir dann halt trotz allem, wenn wir gut drin sind, wieder einiges hergegeben haben. Und das ist dann am Schluss halt auch Quintessenz, dass es eben nicht ganz gelenkt hat. Und das ist natürlich jetzt im Moment sehr hart und auch enttäuschend.
2: Hat er gegenüber dem SRF gesagt, es sei halt eben schon so, dass der ständige Kampf gegen drohenden Abstieg über die Zeit auch Spuren hat hinterlassen.
3: Letztes Jahr haben wir es sensationell geschafft, nochmal drinnen zu bleiben. Und dann haben wir wieder den Anfang, wo man dann keine Punkte geholt hat oder keinen Sieg geholt hat lang. Das nackt auf an dieser Mannschaft. Und trotzdem haben wir uns immer wieder zusammengerauft und wir haben einander unterstützt. Und so sind wir auch wieder zurückgekommen. Ich glaube, die letzten Wochen ist ein klarer Aufwärtstrend gesehen. Aber eben, es sind so Spielphasen wie heute, wo wir trotz Augenhöhe dann halt zu viel hergeben. Oder? Aber es ist halt einfach so. Und darum sind wir halt jetzt auch wirklich extrem enttäuscht, weil wir auch heute eine gute Ausgangslage am Schluss nicht haben können.
2: Eine traurige, schön traurige Fußballgeschichte. Und wer weiß, vielleicht erinnert sich auch Winter in diesen düsteren Momenten an FC Thun.

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1: Adios, der Ritchie. 16 Minuten noch, dann ist es 10 Uhr. Masken tragen, Abstand haben, nur noch rausgehen, für einzukaufen oder wer hat dürfen, für zu arbeiten. Während der Corona-Pandemie ist unser Leben stillgestanden. Der grösste Teil der Läden hat zugehauen, es hat keine Veranstaltungen mehr gegeben und für Reisen haben wir schon gar nicht dürfen. Die Folgen und Auswirkungen davon, die haben wir alle unterschiedlich gemerkt.
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1: Die Elena Sobolev von Oberdiessbach zum Beispiel hat der Zeit vor der Corona-Pandemie von Deutschland in die Schweiz kommen. Das ist aber natürlich nicht gegangen. Lara Kipf.
3: Die heute 40-Jährige ist in der Sowjetunion geboren, also im späteren Kasachstan. Mit 15 ist sie mit ihren Eltern auf Deutschland ausgewandert, wo sie später ihren Partner hat lernen kennen. Und den wollte sie unbedingt in die Schweiz kommen, erzählt mir Elena Sobolev. Also hat sie hier einen Job gesucht und den auch gefunden. Wo sie dann aber auf dem Weg in die Schweiz war, hat der Corona einen Strich durch die Rechnung gemacht.
4: Ich stand an der Grenze, man hat gesagt, die Grenze ist zu, du kommst nicht rein. Und ich musste am nächsten Tag schon zur Arbeit gehen. Aber Gott sei Dank, es ist ein internationales Unternehmen. Dann habe ich in Deutschland, in der Niederlassung in Deutschland dann angefangen und habe doch, glaube ich, 1 oder 2 Wochen in Deutschland gearbeitet und dann dürfte ich doch noch die Grenze überschreiten.
3: So hat es Elena Sobolev mit ein paar Hürden dann doch noch in die Schweiz geschafft. Wie schon in Deutschland mussten sie sich auch hier zuerst mal ein bisschen akklimatisieren. Das war aber gar kein Problem, so die 40-Jährige.
4: Ich bin dadurch, dass ich schon viel internationale Erfahrung habe, bin ich nicht jemand, der irgendwo Erwartungen hat und sagt, okay, ich will das Land mir das und das gibt, sondern ich habe jetzt schon gelernt, was nehme ich, also das Beste aus dem Land rauszunehmen und von mir vielleicht irgendwas geben. Also dieses Integrationsthema ist für mich nicht mehr das Problem. Ich weiß, wie man sich anpasst und ich muss auch zugeben, in der Schweiz fühle ich mich wirklich wohl.
3: Mittlerweile bleibt Elena Sobolev schon seit 5 Jahren in der Schweiz. Sie wohnt mit ihrem Partner und ihrer ungefähr 1,5-jährigen Tochter zu Oberdiessbach. Und die Rolle als Mutter, etwas komplett Neues für die Frau, die vorher gerne in der Weltgeschichte herumgereist, viel gearbeitet hat und sich für ganz viele Sachen hat können begeistern.
4: Ich liebe meine Tochter über alles, aber wenn es um mich selbst geht, ist es natürlich diese neue Erfahrung, wo man plötzlich merkt, diese Flexibilität hat man jetzt nicht mehr. Jetzt hat man jemanden, wo man komplett die Verantwortung trägt und du stellst dich selbst wirklich an Stelle 2, wenn nicht 3 sogar. Dein Körper gehört dir nicht, deine Zeit gehört dir nicht. Teilweise hast man das Gefühl, dein Leben gehört dir nicht mehr.
3: Ihr Leben, wie sie es kennt hat, hat sie also auf Pause müssen stellen. Das hat zwar Elena Sobolev aber Zeit gegeben, für nachzudenken, um auch ein bisschen andere Sachen deutlicher zu sehen.
4: Jetzt spaziert man viel mehr, jetzt muss man viel mehr draußen sein, jetzt beobachtet man viel mehr. Also das sind komplett neue Fähigkeiten und Kompetenzen, die man jetzt aufbauen muss. Also es ist wirklich ein neues Lebensabschnitt mit komplett neuen Erfahrungen.
3: Aus diesen Erfahrungen, aus dieser Pause, ist Elena Sobolev von Oberdiessbach eine komplett neue Idee gekommen. Sie hat das Projekt Echogramm ins Leben gerufen.
1: Was genau Echogramm ist und was es mit ihrer neuen Rolle als Mami zu tun hat, das erzählt uns die 40-Jährige morgen.
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0: Anyone for you, George Ezra. Am 10. Eine Übersicht über die neuesten Meldungen, der Michael Remund.
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2: In Langenthal geht es heute los mit den Heissluftballon-Schweizermeisterschaften. Ein Gutachten zeigt, dass der SBB den Unfall im Gotthard hätte können verhindern. Und heute gibt es vor der nächsten Front einen schönen und freundlichen Tag bei um die 15 Grad. Hoch über Langenthal gibt es ab heute ein farbiges Bild zu bestaunen. In den nächsten 5 Tagen ist die Oberaargauer Stadt das Heissluftballon-Mekka. 28 Teams messen sich bei der Schweizer Meisterschaft um Swiss Cup, wo auch Piloten aus dem Ausland dabei sind. Der Werner Beiler ist der Trainer der Schweizer Heissluftballon-Nationalmannschaft. In dieser Funktion ist er auch der Vertreter des Schweizerischen Ballonverband und ist Mitorganisator von der Schweizer Meisterschaft. Der Anlass sei für sie ein riesen Highlight mit einem Wermutstropfen.
3: Wir hätten eigentlich eine Schweizer Meisterschaft geplant mit viel mehr Leuten, auch mit einem Publikumsteil, mit einem Nachtglühen. Aber die Problematik des Sponsoring, die ist extrem. Wir haben gesucht und gemacht und da. Und ich denke auch, die wirtschaftliche Situation ist der ausschlaggebende Punkt. Wir haben keine Sponsoren oder fast keine Sponsoren.
2: Darum haben sie sich auf einen abgespeckten Anlass geeinigt, eine Schweizer Meisterschaft light sozusagen. Die Möglichkeit zum Zuschauen gäbe es bei dieser aber gleich, erzählt der Werner Beiler.
3: Man kann sich anmelden unter dem www.smhl.ch und dann siehst du nachher, was sie für Aufgaben sind. Und dann können die Leute an die Ziele herangehen. Aber wir haben sonst nicht etwas für das Publikum, weil wir es einfach finanziell sonst nicht tragen können.
2: Die Heissluftballon-Schweizermeisterschaft zu Langenthal ist von heute an bis und mit dem Sonntag. Die Teams fahren in verschiedenen Wettkampfformen und eine Jury bewertet die Flüge. Dass der FC Thun ist Schweizermeister geworden, will auch die BLS Schifffahrt feiern. Der Freitag fährt darum jeder oder jede gratis mit dem Schiff, der ein FC Thun-Trikot oder T-Shirt anhat. Das meldet die BLS Schifffahrt heute. Es sei egal, ob die Leute die offizielle Meisterfeier wollen oder sonst einen Ausflug machen. Die Aktion gelte für einen ganzen Betriebstag auf dem Thunersee. Ein offizielles Billett brauche ich nicht. Für ein gutes Jahr haben die Züge nicht richtig durch den Gotthard-Basistunnel durch können. Ein Güterzug ist entgleist, weil ein Rad abgebrochen ist. Ein Gutachten von der Tessiner Staatsanwaltschaft zeigt jetzt, die SBB hätte das Schlimmste verhindern können. Laut der SRF-Sendung Rundschau haben es auf mehreren Bildschirmen vom SBB-Betriebszentrum mehrere Störungsmeldungen gegeben, die aber ignoriert wurden. Die SBB weist die Vorwürfe zurück. Die Betriebsführung hat zu jeder Zeit richtig geschafft, heisst es von SBB-Mediensprecher. Das Patriot-Raketen-Abwehrsystem, das der Bundesrat in den USA bestellt hat, dürfte doppelt so teuer kommen wie ursprünglich geplant. Das schreiben die Zeitungen von Tamedia und CH Media. Ein Sprecher vom Bundesamt für Rüstung bestätigt auf Anfrage von SRF nicht, dass der Bund mit dem doppelten Preis rechnet. Der Sprecher schreibt aber, die erwarteten Mehrkosten seien im Bereich von 50% plus. Der Bundesrat hat die Luftabwehrraketen ursprünglich für 2,3 Milliarden Franken bestellt. Außerdem ist die Lieferung wegen dem Ukraine-Krieg ein paar Jahre später als geplant. Wegen dem Iran-Krieg dürfte es jetzt noch mal länger gehen, heisst es in den Zeitungen weiter.
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4: Nach der sonnigen Mittwoch, wo wir da drinnen sind, es gibt ja schon im Verlauf vom Tag, Nachmittag, Abend, und dann mehr dichtere Wolken. Und nachher kommt die Front, die da angekündigt ist in der Nacht auf den morgigen Auffahrtstag. Jetzt heute bis 15 Grad, also recht mild nach dem kalten Start rein. Morgen sind es dann noch knapp 10 Grad. Dazu haben wir eben, da haben wir etwa Regen und vielleicht auch Gewitter, die da können dabei sein. Oder Freitag, grau, zwischen den Nass, gilt auch für den Samstag. Es ist kühl.
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4: Es ist ruhig geblieben in der letzten halben Stunde. Wir haben keine Störungsmeldungen. Fahrt weiter gut.

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1: Es ist 11 Uhr, der Michael Remund ist bei uns.
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3: Eckiwil tut die Hälfte seiner Schulhäuser zu. In Italien hat der Gil zum ersten Mal offiziell 3 Eltern und heute ein freundliches Gemisch mit Sonne, Wolken und Luft. Das gibt so gegen die 15 Grad. Die Gemeinde Eckiwil kämpft gegen immer wie weniger Kinder und Schülerinnen und Schüler. So heissen, es braucht gäng wie weniger Klassen. Dazu hat Eckiwil auch gäng wie mehr Mühe, Lehrerinnen und Lehrer zu finden. Die Gemeinde will darum generell über die Schulorganisation und hat jetzt eine Strategie ausgearbeitet, heisst ihre Mitteilung auf der Webseite. Eine Untersuchung hat gezeigt, dass das Modell mit noch 2 Schulstandorten Dorf und Horben oder dann eine spätere Zentralisierung nur noch im Dorf am meisten Sinn macht. Das heisst, Eckiwil die Schulen hinten und Siechen schon ab dem Sommer zu. Der Kindsch Siechen bleibe offen. Eckiwil will aber auch die beiden bestehenden Standorte ausbauen. Dazu bietet die Sanierung der Turnhalle auch noch eine wichtige Chance, für alle Abläufe und Klassenräume zu optimieren, heisst es weiter. Die Gemeinde Eckiwil hat seine Plannächte der Bevölkerung vorgestellt und Fragen beantwortet. Menschen aus dem Asyl- und Flüchtlingsbereich, die arbeiten können, aber keine Stelle haben, sollen im Luzernischen fix für gemeinnützige Büte eingeteilt werden. Das hat der Vorstoss im Luzerner Kantonsrat wollen. Die Mehrheit im Parlament war aber dagegen. Das geforderte Gesetz gäbe schon. Dazu kommt, dass so eine Verpflichtung für gemeinnützige Büte gegen die Europäische Menschenrechtskonvention verstoßt. Das Baselbieter Strafgericht hat den Mann wegen Mord an seiner Frau und Störung vom Totenfrieden zu lebenslang Gefängnis verurteilt. Der Mann hat vor dem Gericht zugegeben, seine Frau umgebracht und zerstückelt zu haben. Er sagt aber, es sei Notwehr gewesen. Die Frau habe ihn mit einem Messer angegriffen. Das hat ihm das Gericht aber nicht abgenommen. Das Verbrechen hat vor rund 2 Jahren international für Schlagzeilen gesorgt. Die Frau war früher mal bei den Miss Schweiz-Wahlen dabei gewesen. Das Urteil ist noch nicht rechtskräftig und kann noch weitergezogen werden. Der Trend bei den Asylgesuchen in der Schweiz geht weiter nicht. Von Januar bis April heuer haben rund 6'300 Menschen das Asylgesuch in der Schweiz gestellt. Im Vergleich zur gleichen Zeit fernsehen das 15% weniger, schreibt der Bund. Am meisten Gesuche haben Menschen aus Afghanistan gestellt. Das erste Mal hat Italien offiziell und rechtlich ein GIL 3 Eltern teile. Das hat das Berufungsgericht in der süditalienischen Stadt Bari entschieden. Der GIL gilt so rechtlich als Kind von seiner Mutter und von 2 Vätern, die zusammen zu ihm schauen. Seine deutsche Geburtsurkunde ist jetzt mit dem rechtskräftigen Urteil auch in Italien anerkannt. Laut italienischen Medien ist der GIL zu Deutschland auf die Welt gekommen. Das deutsche Gericht hat den Partner vom biologischen Vater ebenfalls als Vater gesehen. Weil aber einer der beiden Väter Italiener ist, hat die Familie jetzt auch die offizielle Anerkennung zu Italien wollen. Und wir bleiben zum Schluss noch in Italien. An der norditalienischen Adriaküste machen Pfauenlampen. Rund 120 Pfauen leben im Ferienort Punta Marina. Die Bevölkerung hat aber gar keine Freude an der regelrechten Vogelinvasion. Die Pfauen laufen über die Strasse und kreiseln, hocken auf den Hausdächern und machen vor allem Lärm, Schäden und schiessen überall her. Besonders in der Paarungszeit zwischen März und Juni mögen die Pfauen manchmal ganze Nächte durch. Die Bevölkerung will jetzt, dass die Gemeinde etwas macht. Die setzt Fang auf Aufklärung. Schilder wollen von den Leuten, dass sie die Pfauen nicht noch weiter futtern. Dazu wird die Gemeinde jetzt zuerst einmal richtig offiziell zählen, wie viele Pfauen das es effektiv sind. Von wo die Vögel kommen, ist laut italienischen Medien unklar. Auch seien sie vor über 12 Jahren mal aus einer privaten Haltung ab.
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1: Ja, recht Sonne oder viel Sonne, immer wieder Sonne, auch wenn die Woche jetzt ein bisschen dichter wird im weiteren Verlauf von diesem Mittwoch. Es kündigt sich eine nächste Front an, die ist in der Nacht und vor allem morgen wetterwirksam. Es kommt Wind auf und Regen ist dabei, Gewitter sind möglich, noch knapp 10 Grad. Heute im Nami gibt es noch angenehme 15 Grad, so wird gemeldet. Freitag bleibt grau, ist nass oder Samstag, es ist recht kühl. Am Sonntag soll es dann bessern.
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1: Keine Störungen, es ist nichts Neues dazugekommen. Habt Sorge. bin vorhin noch schnell mit dem Velo unterwegs, ganz kurze Runde, 15 Grad, erzählen wir da. Mhm. Vielleicht haben sie gemeint, dass man die irgendwie muss zusammenzählen muss. Jede Mecke zwei, drei Näse.
3: Du
1: so, so,
3: so, hast gerade Grad
1: sammeln. 8 Meter Schnee nebeneinander ist mir das Also, es soll noch ein bisschen milder werden, das hat mich noch gefroren vorher. Manuel Bartome ist heute Mittag bei mir, Nami Detzer, Lina Klötzli. Ich sage Tschüss, schaut nach. Guten Nami, ciao.

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2: Ganz schönen Mittwochmittag, wir haben 11:30.
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2: Ein Problem, das nicht wenige Gemeinden im Sendegebiet kennen. Viele Schülerinnen und Schüler und wenig Platz in den Schulhäusern. Es braucht darum eine gute Schulraumplanung und so auch zu Münzigen, Michael Remund.
4: Ja, wir haben auch schon berichtet, dass die Planung jetzt steht, weil die beiden Schulzentren, Schloss Matt und Rebacker, einerseits eben nicht mehr genug Platz haben und andererseits auch sollten wachsen und eine Sanierung bräuchten. Ja, es hat also auch Lösungen gebraucht.
2: Und die Lösung, wie sieht die aus?
4: Ja, wenn es an Platz fehlt und man den jetzigen Platz auch noch sanieren sollte, dann holt man sich quasi mehr Platz. Ein bisschen einfach und plakativ gesagt, Münzigen will jetzt einen sogenannten Modulbau aufstellen und sich den Platz eben herholen, was jetzt für Räume dort reichen können und wenn die ersten Klassen schon zügeln können. Wir hören es dann am Mittag in den Nachrichten.
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2: Es fährt sich so wie sollte, es stauert und stockt nie im Neo 1 Land. Kommt gut an unser Ziel und habt euch Sorge.
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2: Wir sind am Mikrofon hier im Neo 1 Studio an diesem Mittwochmittag. Schön habt ihr Neo 1 eingeschaltet. Wir wünschen einen gebigen Mittag. Ciao zusammen.
4: Salut zusammen.

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0: das ist der Neo-1-Mittag hier am Mittwoch, 13. Mai, im Reihe 4 vor 12. Immer mehr und mehr werden Roboter eingesetzt in unserem Alltag. In der Landwirtschaft zum Beispiel helfen sie beim Melken und bei vielen daheim fräsen auch Putzroboter die Wohnung. Und auch in der Medizin werden Roboter immer wie mehr eingesetzt. Der Operationsroboter Dexter hat weltweit schon viele Operationen gemacht. Auch im Spital Emmental kommt der OP-Roboter Dexter seit gut einem halben Jahr zum Einsatz. Vor allem bei Operationen von Leisten oder Nabelbrüchen. Und in Zukunft soll der Roboter noch mehr können. Und das nicht nur in der Chirurgie, sagt der Dr. André Gerz. Er ist stellvertretender Chefarzt und ärztlicher Leiter für Chirurgie.
1: Es ist so, dass wir von der Chirurgie den Dexter ja als Projekt hier ins Leben gerufen haben und inzwischen die Kolleginnen der Gynäkologie auch sehr interessiert sind, auch schon die ersten Eingriffe nach dem Intensivtraining hier durchgeführt haben, sodass also jetzt zumindest schon mal zwei Fachrichtungen damit operieren und die Gynäkologen das sicher ausbauen werden.
0: Dazu ergänzt der André Gerz.
1: Zurzeit haben wir zwei Operationstage für den geplant. Wir werden in der Zukunft sicher auf drei Operationstage uns ausweiten.
0: Weltweit arbeiten aktuell 21 Spitäler mit dem Dexter. Das Spital Emmental gehört zu denen, die der Roboter am zweitmeisten braucht. Gleich will der stellvertretende Chefarzt sagen, der Roboter sei nicht für alle Operationen die beste Lösung.
1: Es gibt einen ganz berühmten Spruch in der Medizin, nur wenn man, also wenn man einen Hammer hat, dann sieht plötzlich alles aus wie ein Nagel. Und da muss man ein bisschen aufpassen. Nicht jede Operation kann mit diesem Roboter durchgeführt werden. Nicht jeder Patient profitiert von der Operation mit dem Roboter. Also man muss weiterhin selektiv bleiben und nicht einfach groß sagen, jetzt wird alles nur noch mit dem Roboter gemacht.
0: Vor allem bei Stellen im Körper, wo die Chirurgen mega schwer herkommen, hilft der Dexter-Roboter sehr. Das motiviert die Verantwortlichen, den Roboter wieder auszubauen, so der Dr. André Gerz. Sie sind sehr zufrieden mit dem Dexter.
1: Gerade auch, weil wir von ärztlicher Seite gemerkt haben, wie sehr die Patienten profitieren können, auch wie sehr wir profitieren können, an bestimmten Punkten in einer Operation schöner, besser, genauer operieren zu können.
0: Wie die Teams sind vorbereitet worden und wie genau der Roboter funktioniert, das könnt ihr wie immer auf unserer Webseite neo1.ch nachhören.

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2: Ihr hört das Neo 1 an diesem Mittwochmittag, wir haben 12 Uhr. Das aktuellste News-Update kommt jetzt aus der Redaktion von Michael Remund.
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4: Münsingen kann mit mehr Platz die vollen Schulzimmer entlasten. Der Kanton Bern ist auf gutem Weg für eine neue Wasserstrategie. Und heute ein freundlicher Tag mit Sonne und Wolken. Es gibt so gegen die 15 Grad. Ein Problem, das viele Gemeinden in der Region kennen. Es hat zu wenig Platz für alle Kinder in den Schulhäusern. Und Münsingen kämpft mit den vielen Schülerinnen und Schülern und am fehlenden Platz. Die Gemeinde will darum sogenannte Schulmodule bauen, also eine Art Containerbau auf dem Schulareal selber. Im Moment fehlen gut 1'000 Quadratmeter Schulfläche, erklärt Gemeindepräsidentin Stefanie Feller auf Anfrage von Neo 1.
5: Mit diesen Schulmodulen wollen wir echt die Schulhäuser jetzt entlasten können. Und wollen je, also mit zwei Schulzentren im Schloss Matt und im Rehbacher, je einen Klassenzug aus den bestehenden Schulhäusern rausnehmen und in die Module rein tun, sodass man dann in den bestehenden Schulhäusern innen ein bisschen mehr Platz bekommt und dort kann Gruppenräume arbeiten und die Spezialräumlichkeiten, die es heute braucht, für Schule zu geben.
4: Gegen das nötige Baugesuch hat es keine Einsprache gegeben, bestätigt das zuständige Stadthalteramt Bern-Mittelland. Stefanie Feller ist entsprechend froh, weil Münsingen braucht das Schulmodul auch noch auf weiter raus.
5: Wenn wir dann unsere Räumlichkeiten, die wir ja müssen sanieren müssen, weil die Schulhäuser langsam älter werden und auch der Neubau, den wir machen wollen, im Schloss Matt, dann brauchen wir vorübergehend Platz, wo die Schulklassen hergehen können, für den Schulunterricht durchzuführen. Dann werden wir einfach die Module, die wir jetzt haben angefangen bauen, erweitern für diese Phase.
4: Und wenn alles durch ist, kommen die Modulbauten umweg, bestätigt Stefanie Feller. Die Bewilligung gilt für 10 Jahre. Schon nach der Sommerferien sollen die ersten Klassen ins Schulmodul zu Münsingen zügeln. Die Bau-, Energie-, Verkehrs- und Raumplanungskommission ist einstimmig für die Wasserstrategie des Kantons Bern. Bei den Gewässerschutzgesetzen und bei der Landwirtschaft will die Kommission aber Anpassungen. Die Kommission will zum Beispiel, dass der Kanton künftig den Gemeinden mehr hilft, wenn es um die Gesetze geht. Dazu soll der Kanton auch besser auf die Bedürfnisse der Landwirtschaft schauen, vor allem bei den Fruchtfolgeflächen, heisst es heute in der Mitteilung. Die neue Wasserstrategie 2040 vom Kanton Bern löst die alte von 2010 ab. Ihre Strategie ist drin, wie der Kanton künftig mit dem Wasser umgehen soll. Der Grossrat diskutiert dann in der Herbstsession über die Wasserstrategie. Brigitte Hilti-Haller will im Oktober hören als Co-Präsidentin der Grünen im Kanton Bern. Ihr Co-Präsident Cyprien Louis will noch weitermachen und wieder kandidieren, heisst es heute in der Mitteilung vor der Partei. Der Vorstand schaut jetzt für einen Nachfolge von Brigitte Hilti-Haller. Die beiden haben die letzten 4 Jahre die Grünen vom Kanton Bern geführt. Die Brigitte Hilti-Haller will jetzt mehr Zeit haben für das Privatleben und ihre Büte als Schulleiterin und Grossrätin. Die Delegiertenversammlung der Grünen ist dann am 28. Oktober. Die Stadt Luzern verschickt in diesen Tagen Karten mit kühlen Plätzchen bei Hitze für Menschen ab 75. Auf den Karten sind im Gesamten 36 kühle Innenräume und weitere Orte, die an Hitzetagen angenehm kühl sind, schreibt die Stadt heute in einer Mitteilung. Die Stadt will so auf die Hitzetage reagieren, die gäng mehr werden. Daneben hat Luzern zum 5. Mal einen telefonischen Unterstützungsdienst. Dort können sich ältere Menschen, die alleine leben, beim 3. Hitzetag nach lang anrufen. Wenn sie Hilfe brauchen, kann die Stadt die dann direkt organisieren.
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2: Heute Nachmittag nehmen die Wolken zu. Es gibt aber auch immer noch sonnige Phasen. Die Wolkenfelder die werden im Verlauf vom Nami und auch gegen Abend dichter. Auch die Beise, die spürt man stark von aussen. 12 bis 14 Grad haben wir heute Nami. In der Nacht auf morgen, da kommt es dann zeitweise auch regnen. Morgen durch den Tag haben wir dann auch viele Wolken, die über das Neo-Eisland ziehen. Vereinzelt ein paar Aufhellungen. Es kann immer wieder ein gutes Regen geben. Morgen an diesem Donnerstag oder auch ein lokales Gewitter ist möglich. Der Südwestwind ist ist dann auch morgen ein Thema. Morgen durch den Tag haben wir knapp 10 Grad. Am Freitag ist der Himmel häufig bewölkt und es gibt immer mal wieder Regengüsse. Die Temperaturen dann sind dann zwischen 6 bis 9 Grad.
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2: Auf der A1, Zürich Richtung Bern, zwischen Aarau West und Oftringen gibt es Stau. Sonst habe ich noch keine Meldungen mehr. Gute Fahrt.
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2: Nicht alle Kinder in der Schweiz haben ein Zuhause, wo sie einfach am Abend heimgehen können und einfach ankommen können. Im Kanton Bern da wachsen mehr als 800 Kinder bei Pflegefamilien auf. Wo sich die Familien mehr Unterstützung wünschen, das gehört ihr etwa am 4. ab 12 hier bei Neo 1. Wir haben mit Betroffenen geredet und auch in die neuen Resultate von der Studie geschaut. Wir begleiten euch durch den Mittwochmittag, der Michael Remond und ich, der Manuel Bartlomé. Wir wünschen euch einen gemütlichen Mittag und an alle, die am Mittagessen sind, wünschen wir einen guten
4: zusammen.

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0: Der Jason Derulo mit Love Not War habt ihr gehört hier bei Neo 1 an diesem Mittwochmittag.
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0: Sie haben zu uns geschaut, wo wir noch Kinder waren. Hören zu, trösten, geben uns einen guten Rat und sind unsere Vorbilder. Sie kochen und putzen, helfen, aber auch immer wieder etwas spielen. Unsere Eltern. Aber nicht alle Kinder können bei ihren lieblichen Eltern gross werden. Mehr als 800 Kinder leben im Kanton Bern bei Pflegeeltern. Der Kanton Bern hat das Schaffen von Pflegefamilien in einer grossen Studie genau angeschaut. Hintergrund ist eine Änderung im Gesetz im 2022. Die Änderung betrifft unter anderem auch das Schaffen von der Pflegefamilien. Die Uni Bern hat für diese Studie Pflegefamilien befragt. Die Ergebnisse der Studie sind im Februar rausgekommen. Wir haben in der letzten Woche über die Ergebnisse der Studie berichtet, unter anderem darüber, wo sich Pflegefamilien laut den Befragungen mehr Unterstützung wünschen. Wir haben aber auch berichtet, was überhaupt alles zu den Aufgaben der Pflegefamilie gehört. Der Jonas Wüttrich fasst nochmal zusammen.
2: Die Studie der Uni Bern hat hauptsächlich angeschaut, was die Pflegefamilie zu den neuen Regeln finden. Das erklärt Michelle Amacker. Sie ist Co-Leiterin vom Zentrum für Geschlechterforschung der Uni Bern und hat die Studie geleitet.
3: Es gibt einige Kritik, also einige finden, es ist nicht alles gelungen, aber es gibt auch positive Stimmen, also es ist nicht Meinung, homogene Meinung, dass alles einfach schlecht ist. Ich glaube, grundsätzlich kann man sagen, was alle gefunden haben, Pflegeeltern haben es schon geschätzt, dass man probiert, vereinheitlichen und mehr transparent reinzubringen.
2: Aber eben, es gibt in der Studie auch Punkte, wo nicht alle Pflegeeltern zufrieden sind, sagt Michelle Amacker. Einer davon ist der Lohn.
3: Viele finden, sie zu tief und zu wenig an die Teuerung angepasst. Dort spielt auch darin hinein, dass eben einige auch einen professionellen Hintergrund haben und dem wird nicht Rechnung getragen im Kanton Bern.
2: Die Alexandra Marti ist Pflegemutter von einem 13-jährigen Sohn. Für sie ist vor allem klar, dass die Herausforderungen und Wünsche sehr individuell sind, weil jede Pflegefamilie sei anders als die andere.
4: Es ist so individuell, wie es nur kann sein, weil es gibt einfach alles. Und die Kinder sind auch so einzigartig. Jedes Pflegeverhältnis ist einzigartig. Und das ist, glaube ich, vielleicht auch so ein Faktor. Oder wir sind immer mehr im Standardisieren, im Zusammenpressen. Das nimmt aber auch sehr viel Handlungsspielräume raus. Da bin ich zum Beispiel sehr kritisch gestimmt.
2: Es geht so viel Individualität verloren. Und etwas, was sich die Alexandra Marti vom Kanton wünscht.
4: Da vertritt die eigene Pflegefamilie. Das würden ganz, ganz viele Pflegefamilien so unterschreiben. Einfach auch gewisse klare Rahmenbedingungen, klare Zuständigkeiten oder noch klarere, weil eine Bemühung, finde ich, spürt man vom kantonalen Jugendamt definitiv.
2: Klar ist, es sei sicher nicht alles schlecht, sagt Alexandra Marti. Und sie findet es gut, dass der Kanton das Arbeiten der Pflegefamilie mit dieser Studie hat untersucht.
4: Ich denke, so Studien die machen ja durchaus immer Sinn. Also das ist wirklich etwas, so, das wäre ja blöd, wenn wir uns von dem eigentlich würden angegriffen fühlen. Ich meine, sie haben in dieser Studie auch gewisse Sachen ziemlich klar aufgedeckt und auf der anderen Seite kann man auch nicht davon ausgehen, dass jetzt das Papier wird nicht unser Leben verändern, von heute auf morgen. Aber es gibt so eine Stossrichtung vor.
2: Studie zeigt, welche Themen die Pflegeeltern beschäftigen und bringt es gut auf den Punkt, findet Alexandra Martin. Auf dem kann nichts aufgebaut werden.
0: In der letzten Woche haben wir gerne wieder über die Pflegefamilie im Kanton Bern berichtet, über die Ergebnisse der Studie der Uni Bern, über die Herausforderungen als Pflegeeltern, aber auch über die schönen Seiten des Jobs. Alle Beiträge zum Thema findet ihr auf neo1.ch zum Nachhören.
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1: Wir haben 12:30 an diesem Mittwochmittag. Grüß dich miteinander.
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3: Am Mikrofon der Michael Remund. Guten Miteinander. Gemeinaffalterer will einen neuen Trampelpfad zwischen Herbrig und unserem Moos bauen. Bis vorletzt ist das Baugesuch gelaufen. Es hat keine Einsprachen gegeben, bestätigt die Bauverwalterin von Affalterer heute zu Neo 1. Die Gemeinde Eggwil kämpft gegen immer wie weniger Kinder und Schülerinnen und Schüler. So heisst es, braucht gang wie weniger Klassen. Dazu hat Eggwil auch gang wie mehr Mühe, Lehrerinnen und Lehrer zu finden. Die Gemeinde will darum generell über die Schulorganisation und hat jetzt eine Strategie ausgeschafft, heisst es in ihrer Mitteilung auf der Webseite. Eine Untersuchung hat gezeigt, dass das Modell mit noch zwei Schulstandorten, Dorf und Horben, oder dann eine spätere Zentralisierung im Dorf am meisten Sinn macht. Das heisst, Eggwil tut die Schulen hinten und siechen schon ab dem Sommer zu. Der Kindsch siechen bleibe offen. Und noch Sport schwingen. Am Samstag ist das Ipsach, das seeländische Schwingfest. Gerade vorhin sind die Spitzenpaarungen vom ersten Gang ausgekommen. Beim Anschwingen trifft der Etienne Burger auf Fabian Studemann. Der Bruder von Etienne, der Mathieu Burger, greift mit dem Fabio Hildbrunner von Schmidigen-Müllenweg. Der Dominik Gasser von Südern muss gegen Philipp Roth in die Hose. Der Rötenbacher Christian Gerber überkommt es bei seinem Comeback mit dem Adrian Klossner zu tun und der Patrick Schenk vom Weyer im Emmental greift mit dem Nicola Zimmermann. Neo 1 berichtet mit stündlichen Live-Einschaltungen von Ipsach.
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4: Die Wochen, die wir schon an diesem Vormittag hatten, die nehmen immer wie mehr zu. Heute im Verlauf vom Nami und auch gegen Abend. Es gibt aber auch sonnige Phasen heute Nami. Auch die Beise, die ist stark verrissen. Heute Nami haben wir bis zu 14 Grad. Und in der Nacht auf morgen kommt es zeitweise regnen. Morgen durch den Tag haben wir dann viele Wolken, die über das Neo-Eisland ziehen. Vereinzelt ein paar Aufhellungen. Es kann immer wieder ein gutes Regen geben oder ein lokales Gewitter. Der Südwestwind, der ist dann morgen ein Thema. Morgen durch den Tag haben wir dann knapp 10 Grad. Wie das Wetter aussieht am Freitag, Samstag und Sonntag, das vernehmt ihr ausführlich etwa um 20 vor.
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4: Ihr müsst immer noch viel auf Bremse auf der A1 Zürich Richtung Bern zwischen Aarau West und Oftringen. Dort gibt es einen Stau, sonst habe ich noch keine Meldungen mehr. Gute Fahrt und habt nicht Sorge. Das Mittagsteam hier bei Neo 1 besteht aus Michael Remund und mir, Manuel Bartlomé. Jetzt hören wir neue Musik, die heute rausgekommen ist. That's when you know. Einen gebigen Mittag wünschen wir.

0: Der Robbie Williams mit Supreme habt ihr gehört hier bei NL1 an diesem Mittwochmittag, 13. Mai, im Reit 20 vor 1.
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0: Diesen Vormittag hat es recht viele Wolkenfelder gehabt. Die Sonne hat sich ab und zu gezeigt für aussen. Mario Rindisbacher vom EZTS Bern. Nehmen die Wolken heute am Nachmittag zu oder ab?
3: Wir nehmen tendenziell zu. Heute am Nachmittag gibt es auch noch sonnige Phasen. Aber die Wolkenfelder die werden im Verlauf am Nachmittag und dann vor allem gegen Abend dichter. Und der West- bis Südwestwind frischt auch noch auf. Wir haben heute am Nachmittag Böenspitzen gegen die 50 km pro Stunde und das bei Temperaturen von 12 bis 14 Grad am Abend. Und in der Nacht auf Montag kommt es dann zeitweise regnen.
0: Und auch morgen durch den Tag am Donnerstag müssen wir da auch mit dem Regen rechnen.
3: Ja, morgen über den Tag gibt es recht unbeständiges Wetter. Das heisst, dass wir ziemlich viele Wolken haben, die immer wieder über das Neo-Eisland reinziehen. Dazwischen kurze Aufhellungen und quer über den Tag verteilt immer mal wieder ein Regenguss. Allenfalls kann auch mal ein Gewitter eingelagert sein. Dazu weiterhin ein recht zügiger West- bis Südwestwind und dämpfte Temperaturen. Wir haben morgen über den Tag nur noch knapp 10 Grad zu erwarten.
0: Und nach dem Freitag, Samstag, Sonntag, wie sieht das Wetter denn aus?
3: Zuerst mal noch recht trüb. Am Freitag da ist der Himmel häufig bewölkt über dem Neo-Eisland und dazu gibt es doch immer mal wieder Regengüsse und das bei Temperaturen von nur 6 bis 9 Grad Schneefallgrenze bei 1000 Meter oder knapp drüber und die Temperaturen die steigen dann nur langsam an. Am Samstag da haben wir dann knapp 10 Grad zu erwarten. Auch dort kann es ab und zu noch regnen über den Tag aus mit ein paar Aufhellungen. Ein bisschen freundlicher ist dann das Wetter am Sonntag. Da dürfte dann doch zeitweise die Sonne zum Vorschein kommen und meistens ist das Wetter trocken bei 12 bis 14 Grad.
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Wir haben 10 vor 1. Wenn man an Luis Capaldi denkt, dann kommen einem sofort Songs wie beispielsweise der Welthit Someone You Love die Sinn. Now the day bleeds into nightfall. Und auch Pointless kennen viele, die teilweise vielleicht auch ein bisschen emotional werden. From all my years and graces to the little things I do. Jetzt hat der schottische Sänger wieder neue Musik rausgebracht, Ende April mit seiner neuen Single, die wieder emotional ist, so wie es zum Luis Capaldi gehört. Oh, you stay low when everybody's leaving. 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Der 29-Jährige hat neue Musik rausgebracht mit seiner Single «Stay Love». Und in seine neueste Single hören wir jetzt «Stay Love» vom schottischen Musiker Luis Capaldi.

0: Das ist der Neo 1 Mittag an diesem Mittwoch, 13. Mai. Wir haben 1. Das aktuellste News-Update kommt jetzt aus der Redaktion von Michael Remund.
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2: Münsingen kann mit mehr Platz die vollen Schulzimmer entlasten. Der Kanton Bern ist auf gutem Weg für eine neue Wasserstrategie. Und heute ein freundlicher Tag mit Sonne und Wolken. Es gibt so gegen die 15 Grad. Ein Problem, das viele Gemeinden in der Region kennen. Es hat zu wenig Platz für alle Kinder in den Schulhäusern. Und Münsingen kämpft mit den vielen Schülerinnen und Schülern und am fehlenden Platz. Die Gemeinde will darum sogenannte Schulmodul bauen, also eine Art Containerbau auf dem Schulareal selber. Im Moment fehlen gut 1000 Quadratmeter Schulfläche, erklärt Gemeindepräsidentin Stefanie Feller auf Anfrage von Neo 1.
3: Mit diesen Schulmodulen wollen wir echt die Schulhäuser jetzt entlasten können. Und wenn je, also wir haben zwei Schulzentren im Schloss Matt und im Rebacher, je einen Klassenzug aus den bestehenden Schulhäusern rausnehmen und in die Module rein tun, sodass man dann in den bestehenden Schulhäusern innen ein bisschen mehr Platz bekommt und dort Gruppenräume arbeiten kann und die Spezialräumlichkeiten, die es heute braucht, für Schule zu geben.
2: Gegen das nötige Baugesuch hat es keine Einsprache gegeben, bestätigt das zuständige Stadthalteramt Bern-Mittelland. Stefanie Feller ist entsprechend froh, weil Münsingen braucht das Schulmodul auch noch auf weiter raus.
3: Wenn wir dann unsere Räumlichkeiten, die wir ja müssen sanieren müssen, weil die Schulhäuser langsam älter werden und auch der Neubau, den wir machen wollen im Schloss Matt, dann brauchen wir vorübergehend Platz, wo die Schulklassen hergehen können, für den Schulunterricht durchzuführen. Dann werden wir einfach die Module, die wir jetzt haben angefangen zu bauen, erweitern für diese Phase.
2: Und wenn alles durch ist, kommen die Modulbauten um den Weg, bestätigt Stefanie Feller. Die Bewilligung gilt für 10 Jahre. Schon nach den Sommerferien sollen die ersten Klassen ins Schulmodul zu Münsingen zügeln. Die Bau-, Energie-, Verkehrs- und Raumplanungskommission ist einstimmig für die Wasserstrategie vom Kanton Bern. Bei den Gewässerschutzgesetzen und bei der Landwirtschaft will die Kommission aber Anpassungen. Die Kommission will zum Beispiel, dass der Kanton künftig den Gemeinden mehr hilft, wenn es um die Gesetze geht. Dazu soll der Kanton auch besser auf die Bedürfnisse der Landwirtschaft schauen, vor allem bei den Fruchtfolgeflächen, heisst es heute in der Mitteilung. Die neue Wasserstrategie 2040 vom Kanton Bern löst die alte von 2010 ab. Ihre Strategie ist drin, wie der Kanton künftig mit dem Wasser soll umgehen. Der Grossrat vom Kanton Bern diskutiert in der Sommersession über die Wasserstrategie. Brigitte Hilti-Haller will im Oktober hören als Co-Präsidentin der Grünen im Kanton Bern. Ihr Co-Präsident Cyprien Louis will noch weitermachen und wieder kandidieren, heisst es heute in der Mitteilung vor der Partei. Der Vorstand schaut jetzt für einen Nachfolge von Brigitte Hilti-Haller. Die beiden haben die letzten 4 Jahre die Grünen vom Kanton Bern geführt. Brigitte Hilti-Haller will jetzt mehr Zeit haben für das Privatleben und ihre Büte als Schulleiterin und Grossrätin. Die Delegiertenversammlung der Grünen ist dann am 28. Oktober. Die Stadt Luzern verschickt in diesen Tagen Karten mit kühlen Plätzchen bei Hitze für Menschen ab 75. Auf den Karten sind im Gesamten 36 kühle Innenräume und weitere Orte, die an Hitzetagen angenehm kühl sind, schreibt die Stadt heute in einer Mitteilung. Die Stadt will so auf die Hitzetage reagieren, die gäng mehr werden. Daneben hat Luzern zum 5. Mal einen telefonischen Unterstützungsdienst. Dort können sich ältere Menschen, die alleine leben, beim 3. Hitzetag nach lang anrufen. Wenn sie Hilfe brauchen, kann die Stadt die Energat direkt organisieren.
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0: Heute Nachmittag könnten die Wolken am Himmel zunehmen. Es gibt aber immer noch sonnige Phasen. Die Wolkenfelder die werden im Verlauf des Nami und auch gegen Abend dichter. Auch die Beise die spürt man stark heute im Nami. 12 bis 14 Grad haben wir. Und in der Nacht auf Montag kommt es zeitweise auch regnen. Morgen durch den Tag da haben wir viele Wolken, die über das Neo 1 Land ziehen, ufert. Vereinzelt durch ein paar Aufhellungen. Es kann immer wieder ein Gutschregen geben oder auch ein lokales Gewitter. Oder Südwestwind ist dann auch morgen an dieser Ufer das Thema. Morgen durch den Tag haben wir dann knapp 10 Grad. Am Freitag ist der Himmel dann häufig bewölkt und es gibt immer mal wieder Regengüsse. Die Temperaturen sind dann zwischen 6 bis 9 Grad. Also die Brücke machen und draussen sind, es könnte frisch werden.
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0: Achtung, es hat Gegenstände auf der A1 Zürich Richtung Bern zwischen der Verzeigung Wickertal und Rotrist und ebenfalls auf der A1 zwischen Aarau West und Oftringen müsst ihr viel aufbremsen. Auch dort stauen sie. Kommt gut von A nach B. Ich bin der Manuel Bartlomé, ich sage Hallo zusammen und auch gut Tschüss zusammen. Ich habe euch begleitet durch den Mittwochmittag. Heute am Nami ab der 2 sind Selina Klötzli und der Jonas Wüttrich für euch im Studio. Bis um 2 gibt es aber eine Stunde lang Musik am Bitz. Einen gebigen Nachmittag wünsche ich.

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1: Guten Mittwochnachmittag wünsche ich. Zwei haben wir jetzt. Und das News-Update am Nachmittag kommt von Jonas Wüthrich.
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3: Der Turnverband Bern-Oberaargau-Emmental wird heuer 25 und feiert das. Jugendliche, die im Kanton Bern noch keine Lehrstelle für im Sommer haben, können jetzt per Videoanruf mit Lehrbetrieben reden. Und zwar durch die Woche werden im Verlauf des Nachmittags dichter, die Temperaturen sind um die 12 Grad. Der Turnverband Bern-Oberaargau-Emmental, kurz TBOE, feiert heuer ein Jubiläum. Es gibt ihn seit 25 Jahren. Der Verband ist der Vertreter der Turnvereine in den Regionen Bern-Oberaargau-Emmental gegenüber dem Schweizer Turnverband. Der TBOE organisiert auch grössere Wettkämpfe, wie zum Beispiel Verbandsturnfest. Der Patrick Locher, Präsident des TBOE, hat im Rückblick auf die 25 Jahre über die Entwicklung des Verbands geredet.
4: Es ist natürlich noch schwierig, in dem Sinn, das auf die Zeitachse zu legen. Der Turnsport war immer eigentlich sehr wichtig gewesen. Man sieht aber heute sicher auch die Veränderung, dass halt quasi die Individualität sehr hoch geschrieben wird und auch sehr wichtig ist.
3: Speziell das Gemeinschaftsgefühl zeichnet Turnvereine aus. Der Turnsport sei vielen Leuten ein wichtiger Treffpunkt. Und was der Präsident des Turnverband Bern-Oberaargau-Emmental besonders freut,
4: dass die Turnvereine immer noch in der gleichen Stärke bzw. sogar stärker unterwegs sind, als das vielleicht früher der Fall war. Und das freut mich natürlich besonders, dass man merkt, das Gemeinschaftsgefühl, das ist unglaublich wichtig und das ist auch das, was unsere Turnvereine so wertvoll macht und auszeichnet.
3: Über das ganze Vereinsjahr wird das 25-Jahr-Jubiläum immer wieder gefeiert, erzählt Patrick Locher. Morgen eine sogenannte Turnfahrt, ein Ausflug vom Verband Auffahrt, überkommt der TBOE eine neue Vereinsfahne zum Jubiläum. Ein paar Wochen vor der Sommerferien sind im Kanton Bern noch viele Lehrstellen frei. Gleichzeitig suchen viele Jugendliche noch eine Lehrstelle. Das schreibt der Berner Verein Lehrstellennetz heute in einer Medienmitteilung. Helfen soll jetzt die sogenannte Last-Minute-Börse nächstes Mittwochnachmittag und dann noch einmal im Juni. Für die hat der Verein eine neue digitale Plattform. Mit der sollen Jugendliche und Lehrbetriebe schneller miteinander ins Gespräch kommen. Der Last-Minute-Börse können sich Jugendliche in einem kurzen Videogespräch mit dem Smartphone direkt bei Firmen vorstellen. Das Ziel ist es, unkompliziert Schnupperlehren oder ein Bewerbungsgespräch abzumachen. Schon über 200 Videocalls sind gebucht. Mit dabei sind auch grosse und bekannte Firmen wie zum Beispiel Rolex oder die Nestle, aber auch ein Haufen kleine Betriebe. Auf der Autobahn A1 bei Kerstenholz im Kanton Solothurn hat es die Nacht kurz vor den 12 einen Unfall gegeben. Ein Autofahrer hat die Kontrolle verloren und ist schlussendlich in einen Wildschutzzaun hineingefahren. Der Fahrer hat sich leicht verletzt, schreibt die Kantonspolizei Solothurn. Die Fahrerin sagt, sie hat die Kontrolle verloren, weil sie ein Auto vor ihr hat ausbremst. Der Fahrer oder die Fahrerin von diesem Auto hat die Polizei noch nicht gefunden. Die Polizei sucht die Leute, die den Unfall haben beobachtet und etwas dazu können sagen. Die Häfen am Rhein in der Schweiz sind neu Teil des europäischen Informationssystems für Binnenschifffahrt. So soll die Schifffahrt auf dem Rhein effizienter und sicherer werden. Das System schickt den Schiffen in Echtzeit wichtige Informationen, zum Beispiel zu Störungen oder Wartezeiten auf dem Fluss. Dank dem Beitritt der Schweiz sind jetzt auch alle Abschnitte vom Rhein im System, heisst ihre entsprechende Mitteilung von den Schweizer Rheinhäfen. Mehrere europäische Länder haben das Portal im 2022 lanciert, mit dem Ziel, wichtige Infos für Binnenschifffahrt für alle Schiffe und Häfen einfach zugänglich zu machen.
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1: Heute am Nachmittag gibt es immer mehr Wolken, vor allem gegen den Abend zu. Vorher kann die Sonne mal noch gut scheinen oder zumindest die Wolken noch ein bisschen durchdrücken. Dazu luftet es zum Teil recht heute am Nachmittag. Die Temperaturen sind so um die 14, 15 Grad. Und erst in der Nacht auf Montag wird es dann wieder nass hier bei uns im Neo-Eisland. Montag kann es dann immer mal wieder regnen oder sogar gewittern. Dazu geht weiterhin eine lästige Luft. Die Temperaturen sind dann auch deutlich frischer als heute mit noch knapp 10 Grad. Und am Freitag geht es gleich weiter bewölkt, Regen immer wieder möglich, Temperaturen so zwischen 8 und 9 Grad und die Schneefallgrenze ist dann so auf 1000 Meter.
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1: Da habe ich Meldungen vor allem von den Autobahnen. A1 Bern Richtung Zürich zwischen Kriegstedt und Önsingen. Da stocken sie im Moment wegen Verkehrsüberlastungen auf mehreren Abschnitten. Auch A1 Zürich Richtung Bern zwischen Aarau West und Oftringen stocken wegen Verkehrsüberlastung. Und auf der A1 Zürich Richtung Bern zwischen Herkingen und Önsingen. Auch da stocken sie im Moment wegen zu viel Verkehr. Und wenn wir noch daran denken, dass morgen eben Auffahrt ist, auch das merkt man im Verkehr vor allem rund um Gotthardtunnel. A2 Luzern Richtung Gotthard zwischen Erstfeld und Göschenen. Da stauen es mittlerweile schon etwa 9 km zurück. Also da sicher über eine Stunde Wartezeit dort im Moment. Ich wünsche eine gute und eine sichere Fahrt.
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1: Ich habe heute irgendwie die ganze Zeit ein bisschen das Gefühl, dass es Freitag ist, nur weil morgen Auffahrt ist und viel eben frei haben und dann Brücke machen in ein verlängertes Wochenende. Es gibt aber auch viele, die müssen arbeiten über die Auffahrt, wie du, Jonas Wüthrich. Die hat es bereicht, aber ganz ehrlich, da mit dem Wetterbericht gibt es, glaube ich, Schlimmeres, oder?
3: Ja, ich habe schon ein paar Leute gesagt, das ist auch so halb so schlimm jetzt dieses Jahr. Ja. Ich habe lieber mal einen Tag frei, wo dafür die Sonne scheint.
1: Ja, geht nächste Woche, wenn es wieder ein bisschen besser wird.
3: Genau. Richtig.
1: Füße auf den Hals vom Balkon raus.
3: Ja, dann gut.
1: Genau. So oder so, ob ihr jetzt Freiheit oder müsst bügeln, wir machen einfach einen Schritt um den anderen und nehmen zusammen einfach mal den Mittwochnachmittag in Angriff. Am Mikro für euch, Zerina Klötzl. Und der Start bis um 3 Uhr die nächste Stunde macht Katie Melua mit If You Were a Sailboat.

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1: Ich hoffe, ihr seid gut unterwegs an diesem Mittwochnachmittag, 13. Mai haben wir heute. Und jetzt ist 3. Und das News-Update am Nachmittag kommt von Jonas Wüthrich.
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3: Der Turnverband Bern-Oberaargau-Emmental wird heuer 25 und feiert das. Jugendliche, die im Kanton Bern noch keine Lehrstelle für im Sommer haben, können jetzt per Videoanruf mit Lehrbetrieben reden. Und das Wetter, die Wolken werden im Verlauf des Nachmittags dichter, Temperaturen sind um die 12 Grad. Der Turnverband Bern-Oberaargau-Emmental, kurz TBOE, feiert heuer ein Jubiläum. Es gibt ihn seit 25 Jahren. Der Verband ist der Vertreter der Turnvereine in den Regionen Bern-Oberaargau-Emmental gegenüber dem Schweizer Turnverband. Der TBOE organisiert auch grössere Wettkämpfe, wie zum Beispiel Verbandsturnfest. Der Patrick Locher, Präsident des TBOE, hat im Rückblick auf die 25 Jahre über die Entwicklung des Verbands geredet.
4: Es ist natürlich noch schwierig, in dem Sinn, das auf die Zeitachse zu legen. Der Turnsport ist immer eigentlich sehr wichtig gewesen. Man sieht aber heute sicher auch die Veränderung, dass halt quasi die Individualität sehr hoch geschrieben wird und auch sehr wichtig ist.
3: Speziell das Gemeinschaftsgefühl zeichnet Turnvereine aus. Der Turnsport ist vielen Leuten ein wichtiger Treffpunkt. Und was der Präsident vom Turnverband Bern-Oberaargau-Emmental besonders freut,
4: dass die Turnvereine immer noch in der gleichen Stärke bzw. sogar stärker unterwegs sind, als das vielleicht früher der Fall war. Und das freut mich natürlich besonders, dass man merkt, das Gemeinschaftsgefühl, das ist unglaublich wichtig und das ist auch das, was unsere Turnvereine so wertvoll macht und auszeichnet.
3: Über das ganze Vereinsjahr wird das 25-Jahr-Jubiläum immer wieder gefeiert, erzählt Patrick Locher. Morgen eine sogenannte Turnfahrt, ein Ausflug vom Verband Auffahrt, überkommt der TBOE eine neue Vereinsfahne zum Jubiläum. Ein paar Wochen vor der Sommerferien sind im Kanton Bern noch viele Lehrstellen frei. Gleichzeitig suchen viele Jugendliche noch eine Lehrstelle. Das schreibt der Berner Verein Lehrstellennetz heute in ihrer Medienmitteilung. Helfen soll jetzt die sogenannte Last-Minute-Börse nächstes Mittwoch Nami und dann noch einmal im Juni. Für die hat der Verein eine neue digitale Plattform. Mit der sollen Jugendliche und Lehrbetriebe schneller miteinander ins Gespräch kommen. Der Last-Minute-Börse können sich Jugendliche in einem kurzen Videogespräch mit dem Smartphone direkt bei Firmen vorstellen. Das Ziel ist es, unkompliziert Schnupperlehren oder Bewerbungsgespräche abzumachen. Schon über 200 Videocalls sind gebucht. Mit dabei sind auch grosse und bekannte Firmen wie zum Beispiel Rolex oder Nestle, aber auch ein Haufen kleine Betriebe. Auf der Autobahn A1 bei Kerstenholz im Kanton Solothurn hat es die Nacht kurz vor den 12 einen Unfall gegeben. Ein Autofahrer hat Kontrolle verloren und ist schlussendlich in einen Wildschutzzaun hineingefahren. Der Fahrer hat sich leicht verletzt, schreibt die Kantonspolizei Solothurn. Die Fahrerin sagt, sie hat die Kontrolle verloren, weil sie ein Auto vor ihr hat ausbremset. Der Fahrer oder die Fahrerin von diesem Auto hat die Polizei noch nicht gefunden. Die Polizei sucht Leute, die den Unfall haben beobachtet und etwas dazu können sagen. Die Häfen am Rhein in der Schweiz sind neu Teil des europäischen Informationssystems für Binnenschifffahrt. So soll die Schifffahrt auf dem Rhein effizienter und sicherer werden. Das System schickt den Schiffen in Echtzeit wichtige Informationen, zum Beispiel zu Störungen oder Wartezeiten auf dem Fluss. Dank dem Beitritt der Schweiz sind jetzt auch alle Abschnitte vom Rhein im System, heisst hier entsprechende Mitteilung der Schweizer Rheinhäfen. Mehrere europäische Länder haben das Portal im 2022 lanciert, mit dem Ziel, wichtige Infos für Binnenschifffahrt für alle Schiffe und Häfen einfach zugänglich zu machen.
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1: Das Wetter weiterhin heute Nachmittag, das ist erzogen, würde ich mal sagen. Es hat vor allem viel Wolken am Himmel, aber immer wieder kann die Sonne auch ein bisschen durchdrücken. Dazu luftet es zum Teil auch recht. Temperaturen die sind so um die 14, 15 Grad. Am Nachmittag sollte es aber eigentlich grösstenteils noch trocken bleiben, anders als in der Nacht auf morgen. Da kommt es dann wieder regnen. Und morgen da ist es eigentlich auch recht unfreundlich. Es kann immer wieder regnen durch den Tag durch. Oder sogar ein Gewitter ist mal möglich. Dazu geht auch weiterhin eine lästige Luft und die Temperaturen sind frischer als heute. Morgen Nachmittag haben wir dann noch knapp 10 Grad.
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1: Da habe ich vor allem Meldungen von den Autobahnen A1 Bern Richtung Zürich zwischen Kriegstädten und Önsingen. Da stockt es im Moment wegen Verkehrsüberlastung auf mehreren Abschnitten. Auch auf der A1 Zürich Richtung Bern zwischen Hänkingen und Önsingen stockt es im Moment gerade ein bisschen. Und auf der A1 Zürich Richtung Bern zwischen Niederbipp und Raststätten Deitingen Nord hat es einen Auffahrunfall gegeben mit mehreren Autos. Die Überholspur dort ist im Moment blockiert. Und wahrscheinlich auch wegen dem Unfall habe ich noch eine Gefahrenmeldung, ebenfalls A1 Zürich Richtung Bern zwischen Herkingen und Önsingen. Da hat es dann wieder Gegenstände auf der Fahrbahn, also Glasscherben und auf der linken Spur. Und nachher habe ich noch eine Meldung da aus der Region Gotthard-Tunnel. Man merkt, morgen ist Auffahrt. A2 Luzern Richtung Gotthard zwischen Erstfeld und Göschenen. Da hat es 8 km Stau im Moment. Heisst etwa 1 Stunde und 10 Minuten Wartezeit dort. Eine Grüße ins Auto, habt Sorge unterwegs. Mit euch zusammen unterwegs an diesem Mittwochnachmittag Serena Klötzli und als nächstes Taylor Swift. Genau, wir hören die Sängerin mit ihrem Hit Anti-Hero.

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Neo Eis begleitet euch durch den Mittwochnachmittag. Schön hört dazu. Egal ob in den sozialen Medien oder im Radio, um diesen Song kommt man aktuell wirklich fast nicht drum herum. Where is my husband? Von britischer Sängerin Ray. Mit diesem Song boomt die 29-Jährige gerade richtig im Moment. Wirklich, überall hört man ihn. Aber Ray, die hat schon vorher viele Lieder rausgebracht, die wir sicher alle schon irgendwie mal gehört haben. You don't know me, einer, den man seit langem auch gefühlt überall hat gehört. Aber ich habe zum Beispiel lange nicht gewusst, dass es eben sie ist, die da singt. Gleich ist es mir gegangen bei diesem hier, Bad. Auch diesen Hit hat Ray rausgebracht, zusammen mit dem Joel Corey und dem David Guetta. Und jetzt gibt es noch eine weitere spannende Kombination mit der britischen Sängerin.

Gestern da ist Straight Sound mit der Alicia Keys auftreten beim Finale der amerikanischen Fernsehshow American Idol. Zusammen haben die zwei den Hit Fallen von der Alicia Keys performt. Und ich muss sagen, ich habe den Auftritt auf YouTube nachgeschaut und auch wenn ich privat die Musik von diesen Zonen nicht hinterziehe und vorziehe, höre, ich habe es wirklich gut gefunden. Vor allem halt, weil Alicia wie auch Dre einfach zwei gewaltige Stimmen haben. Und eine von diesen Stimmen, die gibt es jetzt auch hier bei uns auf Neo 1 auf die Ohren. 3 Minuten lang können wir es geniessen. Where is my husband? Von Dre, einen guten Mittwochnachmittag wünsche ich.

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0: To Love Somebody von Holly Humberstone mit Neo Ace unterwegs an dem Mittwochnachmittag 3:30 haben wir gehabt. Für viel geht es ab morgen in ein verlängertes Wochenende. Es ist Auffahrt. Wir von Neo Ace sind aber gleich da und begleiten euch.
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0: Morgen am Auffahrtstag selber, da steht viel auf dem Plan. 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
2: Morgen ist Auffahrt, also nicht zu früh, wenn man nicht muss. 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
1: Mit Neo Ace unterwegs an diesem Mittwoch, 13. Mai. Blau, grün, gelb, rot, in allen Farben schweben sie über unseren Köpfen. Die heisse Luftballon. Etwa in 25 Meter Höhe fliegen sie im Himmel der Summe. Und die Woche, da sind sie in der Region Langenthal richtig viel unterwegs. Von heute bis am Sonntag sind dort die Heissluftballon-Schweizermeisterschaften. In den vergangenen Tagen hat man noch die letzten Sachen vorbereitet für den Anlass. Am Wochenende sind sie nochmal auf das Gelände raus, erzählt Werner Beyeler, der für den Wettkampfbereich zuständig ist.
2: Und dort definieren wir nachher die Ziele. Definieren. Und dass wir das Zielkreuz an einem Ort im Land auslegen können, dann müssen wir die Rücksprache machen mit dem Landwirt, dass er sagt, ja, das dürfen wir dort, halt, das ist nicht gemeint, das wollte ich nicht, dann könnt ihr das. Und das tun wir nachher noch kurzfristig machen. Und dann sind wir dann 20 Leute, die unterwegs sind, die die Ziele definieren, dass nachher die ganz klar auf einem Blatt ersichtlich sind, auch für die Wettkämpfer. Und auf dieser Basis tun wir nachher auch die Wettkampfaufgaben stellen.
1: Bei der Schweizer Meisterschaft im Ballonfahren geht es immer um Präzision. Pilotinnen und Piloten fahren bestimmte Bodenmarkierungen an, ergänzt Werner Beyeler.
2: Wo das denn eigentlich die verschiedenen Ziele ausgelegt werden, das wird immer kurzfristig wird das bekannt gemacht. Und der Wind wird es bestimmen, wie das mit Wettkampfaufgaben legen.
1: Das sind ja auch die letzten Vorbereitungen für die Heissluftballon-Schweizer Meisterschaften in Langenthal. Heute startet der Event einfach ruhig mit Anmelden und Informieren. Ab morgen, also über die Auffahrt bis am Sonntag, fahren sie immer am Morgen und am Abend Ballon fahren. Das brauche ich auch ein gewisses Verständnis von der Bevölkerung.
2: Wenn die in dieser Zeit vielleicht mal Ballon ein bisschen tiefer fahren, vor allem am Morgen, der eine denkt, ja, jetzt ist ja Auffahrt und so, ich werde ein bisschen länger schlafen und jetzt ist da so viel Ballon tiefer. Mehr, was ist da los, dass man dort auch ein bisschen Verständnis hat dafür.
1: Erzählt Werner Beyeler, der für den Wettkampfbereich zuständig ist. Insgesamt sind 28 Teams aus 9 verschiedenen Nationen mit ihren Heissluftballonen unterwegs. Geht also sicher definitiv ein Himmelsspektakel hier im Raum Langenthal.

You Remember von Gentleman, der hört der Neo 1 an diesem Mittwochnachmittag 11 vor 4 ist. Gestern Abend vor dem Fernsehen, da hat es eine Sonnenbrille gebraucht. Bei all denen, die der erste Halbfinale haben geschaut vom diesjährigen Eurovision Song Contest. Der ESC-Song «My System» von Schweden, der hat nicht nur viel Beat mitgebracht, wie man gehört, sondern auch eine Wahnsinns-Lichtshow. Hat also wirklich fast ein bisschen geblendet durch den Bildschirm durch. Falls ihr am Samstag auch das grosse Finale vom ESC schauen wollt, dann könnt ihr die Sonnenbrille mal auf dem Salontisch noch liegen, weil Schweden ist nämlich weitergekommen gestern. Auch weitergekommen ist der Top-Favorit von diesem Jahr, Finnland. Es ist auch ein bisschen etwas gegangen auf der Bühne. Gleich wie bei der deutschen Teilnehmerin Sarah Engels. I'm on fire, fire. Mit ihrem Lied «Fire» hat sie auch recht stimmig machen und ist auch ins Finale gekommen. Deutschland kommt aber immer ins Finale, weil sie zu den Big Five gehören. Also zu den Ländern, die der Musikwettbewerb ESC am meisten mitfinanzieren. Viva Moldova, aloha, adio, vida loca, so loca. Und das hier, das war eine Überraschung. Der Auftritt von Moldau mit dem mehr besseren Party-Hit «Viva Moldova» ist auch gut angekommen. Und den kann man am Samstag im Finale nochmal schauen und hören. Ausgeschieden sind gestern Abend im ersten Halbfinale vom Eurovision Song Contest in Wien 5 Nationen, unter anderem Portugal und Estland. Und morgen Abend, da ist der zweite Halbfinale vom ESC, wo dann auch unsere Schweizer Vertretung, die Veronika Fusaro, an die Säcke muss. Tritt morgen Abend in der österreichischen Hauptstadt mit ihrem Song «Alice» auf. Die aktuellen ESC-Wettquoten, die sehen aber leider nicht so rosig aus für die Schweizer. Im Moment steht sie auf dem viertletzten Platz. Aber ja, kann ja vielleicht noch ändern. Der zweite Halbfinale, der läuft dann morgen Abend ab den 9.

0: Durch die schweren Zeiten vom Udo Lindenberg habt ihr gehört, hier bei uns auf Neo 1. Ich hoffe, ihr seid gut unterwegs an diesem Mittwochnachmittag. Jetzt haben wir den Pfiri.
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2: mit dem Jonas Süttrich. Die Losli-Gruppe aus Weissachen wird heuer 70 und feiert das. Die Staatsanwaltschaft hat den ehemaligen Gemeindepräsidenten von Gramontana befragt. Der hat aber nichts gesagt. Und das Wetter, es ist an den meisten Orten bewölkt und es geht in die Luft. Die Temperaturen sind um die 12 Grad. Die Losli-Gruppe aus Weissachen feiert heute 70-Jahr-Jubiläum. Der Oberaargauer Familienbetrieb ist im 1956 als kleine Schreinerei gegründet worden. Heute ist der Betrieb in der dritten Generation und hat drei Standorte. Das heisst, ihre Medienmitteilung von Losli-Gruppe. Das Unternehmen lädt zum Jubiläum Anfang Juni ein, zu einem Tag vor offener Tür, mit Führungen und Unterhaltung. Die Bau-, Energie-, Verkehrs- und Raumplanungskommission vom Berner Grossen Rat ist für eine Gesamtsanierung vom Berufsbildungszentrum BBZ Biel. Sie beantragt vom Grossen Rat einen 103 Millionen Franken Kredit. Die BBZ-Gebäude der Wasserstrasse aus den 1970er Jahren erfüllen die heutigen Anforderungen nicht mehr und müssen dringend saniert werden, schreibt die Kommission heute. Dank einer Sanierung könnte der zweisprachige Schulstandort vom BBZ Bio auch in Zukunft weiter bestehen. Der Grossrat entscheidet in der Sommersession. Bei der Kantonspolizei Solothurn war gestern feierliche Kommandoübergabe. Der heutige Kommandant Thomas Zuber hat sein Amt an Fabienne Holland übergeben. Nach 18 Jahren Spitze vor Solothurner Kantonspolizei geht der Thomas Zuber Ende Juni in die Pension. Fabienne Holland übernimmt den Posten schon ab nächster Woche. So soll es eine saubere Übergabe geben, schreibt die Kantonspolizei Solothurn in ihrer Mitteilung. Die Staatsanwaltschaft hat heute Vormittag im Zusammenhang mit der Brandkatastrophe von Gramontana mit dem früheren Gemeindepräsidenten geredet. Der Jean-Claude Savoie hat im 2015 die Betriebsbewilligung von Bar Le Constellation mit unterschrieben. Weil er die Akten nicht anschauen, hat der Sawa aber nichts gesagt. Weil die Unterzeichnung der Betriebsbewilligung fast 10 Jahre her sei, könnte der ehemalige Gemeindepräsident ohne die Akten vorher anzuschauen keine Fragen beantworten, sagt sein Anwalt. Diese Woche hat die Staatsanwaltschaft auch schon der aktuelle Gemeinderat, der Sicherheitsverantwortliche von Gramontana und der stellvertretende Leiter vom Sicherheitsdienst vor Gemeinde befragt. Ins Ausland. Internationale Zugreisen sollen in der EU einfacher werden. Reisende sollen Billets für Strecken, die mehrere Zuggesellschaften fahren, einfacher kaufen können. Gleichzeitig sollen die Reisenden besser geschützt sein, wenn Züge nicht fahren oder Verspätung haben. Das schlägt die EU-Kommission vor. Aus Brüssel berichtet der Dieter Ebeling.
3: Bisher muss man bei Reisen ins Ausland, die von unterschiedlichen Bahnunternehmen betrieben werden, die Tickets oft auf unterschiedlichen Plattformen buchen. Häufig sind zwei oder drei Tickets nötig. Künftig sollen solche Tickets als eine Reise behandelt und auch auf Plattformen angeboten werden. Und bei Verspätungen oder Ausfällen beispielsweise soll man auch mit einem anderen Unternehmen die Reise fortsetzen dürfen. Auch Entschädigungen sollen einfacher werden. Jetzt ist das nur ein Vorschlag, nun sind die Regierungen am Zug.
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0: Die Sonnenbrille die kann man dann am Mittag schon noch brauchen, aber nicht immer, weil es hat relativ viele Wolken gleich am Himmel und es werden ja gängig wie mehr gegen Abend zu. Es sollte aber eigentlich noch trocken bleiben jetzt da durch den Tag, aber es luftet zum Teil recht. Die Temperaturen sind auch nicht völlig warm, so um die 12-13 Grad. Und in der Nacht auf Montag gibt es den Wetterumschlag, da kommt dann der Regen wieder zurück. Morgen durch den Tag da kann es immer mal wieder regnen. Auch das Gewitter sind zwischendurch mal möglich. Und auch morgen luftet es dann wieder. Die Temperaturen sind sogar noch ein bisschen frischer als heute, mit knapp 10 Grad am Nachmittag. Oder Freitag, da kommt bewölkt um eine Ecke. Auch da Regen immer wieder möglich. Die Temperaturen so zwischen 8 und 9 Grad. Und die Schneefallgrenze ist schon wieder ein bisschen in der Nähe, so auf 1000 Meter.
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0: Da habe ich Meldungen von der Autobahn. A1 Bern Richtung Zürich zwischen Kriegstedt und Önsingen. Da stocken sie im Moment gerade recht wegen Verkehrsüberlastung auf mehreren Abschnitten. Also da braucht es ein bisschen Geduld. Und in die Gegenrichtung auf der A1 Zürich Richtung Bern zwischen der Raststätte Gunzgenort und der Raststätte Datingenort. Da stauen sie noch nach einem Unfall, der am Nachmittag passiert ist. Also da muss man sicher eine 3/4 Stunde mehr Zeit rechnen. Und wenn wir dann noch ein bisschen weiter runter schauen, in Süden, ja, da merkt man, dass morgen Auffahrt ist. Auf der A2 Luzern Richtung Gotthard zwischen Erstfeld und Göschenen. Da stauen sie im Moment etwa 6 Kilometer zurück Richtung Süden. Also da stehen sie etwa eine Stunde im Moment an. Kann man froh sein, wenn man da in der Region unterwegs ist, weil von der Hauptstrasse aus dem Neo-Eisland habe ich aktuell keine Meldungen. Grüße ins Auto und eine gute Fahrt.
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0: Veränderungen kann man entweder locker angehen oder man macht es sich vielleicht halt ein bisschen schwer. Der Matteo Steiner, Unihockeyler von Mobil, hat eine grosse Veränderung vor sich. Er wechselt auf Schweden und spielt in Zukunft dort Unihockey. Heisst, er und seine Freundin zügeln weg. Weit weg auf Schweden, über 1800 Kilometer weg von daheim. Wie der Matteo Steiner die ersten Eindrücke erlebt und wie er dem doch nicht ganz einfachen Schritt mit einer gewissen Lockerheit entgegengeht, das gehört ihr hier bei uns etwa am 4:15 Uhr. Am Mikrofon für euch, Selina Klötzli, einen gebigen Mittwochnami wünsche ich.

0: Ihr hört Neoways. Schön, seid ihr mit dabei. Und ich wünsche euch einen gebigen Mittwochnachmittag. Weit fort von daheim, genau gesagt über 1800 Kilometer weit fort von daheim. Das ist schon gleich die Realität von Matteo Steiner.
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0: Der Emmentaler Unihockeyspieler wechselt von den Tigers Langnau auf Schweden zu Nykvarn. Nebst dem neuen sportlichen Umfeld erwartet ihn auch eine neue Sprache.
3: Ja, von wie ich heisse, was ich mache, zu ich verstehe dich nicht. Ich glaube einigermaßen.
0: Meint der Matteo Steiner zu seinen schwedischen Fähigkeiten. Was er für Eindrücke von seinem neuen Daheim und vom sportlichen Umfeld gesammelt hat, das hat er Janik Lanz erzählt.
4: Noch während der laufenden letzten Saison hat der Matteo Steiner einen Besuch bei seinem neuen Club gemacht. Das sei effektiv drinnen gelegen, erklärt der 24-jährige Unihockeyspieler.
3: Ich bin im Cup-Final-Wochenende, weil wir ja leider nicht mehr helfen durften. Ich hatte ein spielfreies Wochenende und dann bin ich das Wochenende rauf. Und dann habe ich das ganze Team mal lernen kennen, bin auch noch Spiel schauen. Und es war von dem her ein mega cooles Erlebnis. Meine Freundin ist auch mitgekommen, sie wird auch mitkommen auf Schweden. Und ich glaube, wir haben es beide mega genossen, so ein bisschen Eindrücke zu bekommen von dem Ganzen.
4: Und dabei habe ich gerne auch schon ein bisschen die neue sportliche Umgebung gesehen und gelernt kennen.
3: Beim Team kann man recht viele Parallelen ziehen zu unserem Verein. Ich habe so ein bisschen aus diesem Grund auch gewählt. Es ist, sagen wir mal, so ein bisschen ein Dorfverein. Es sind viele, die dort sind aufgewachsen, die eigentlich weg sind gegangen und jetzt wieder zurück sind gekommen. Jetzt sind sie aufgestiegen in die höchste Liga. Und darum sind viele Spieler, die in Top-Vereinen gespielt und jetzt wieder zurückkommen. Und darum ist es ein Team, das mega verbunden ist mit der Umgebung, wo mega weiss, wie wichtig ein Team ist und auch viel Wert darauf legt, dass man ein gutes Team ist, viel eben sind Jugendkollegen und ich glaube, das ist so ein bisschen ähnlich, wie wir es bei den Tigers so haben und was ich auch mega schätze.
4: Weil er selber auch sehr verbunden ist mit seinem eigenen Stammverein, der Unihockey Tigers Langnau, ist ihm der Schritt weg, aber schon nicht nur mehr leicht gefallen. Geht der Matteo Steiner zu.
3: Weil ich das Gefühl habe, wir haben jetzt so ein bisschen ein Fenster, wenn man das so darf sagen. Wir haben so ein gutes Team. Und es für mich schwieriger ist gesehen, darum, das ist einer der Gründe, warum mein letztes Jahr nicht Job gegangen ist. Ich würde sagen, wir haben so ein Team, wenn etwas geht, in nächster Zeit sicher jetzt. Wir haben eine gute Chance auf einen Titel gehabt. Und darum habe ich echt das Team nicht verlassen, weil ja, vielleicht ist mir ein Jahr da oben, vielleicht zwei, vielleicht drei. Und du weißt nie, wie du zurückkommst. Vielleicht gibt es einen Umbruch, der wird kommen bei den Tigers. Ja, wie werden sie den verdauen? Wo spielen sie mit? Das war so ein bisschen etwas, was mir eher noch hier hatte. Oder etwas, was mir schwer hatte. Ja.
4: Sonst war das Ganze aber gut überlegt gewesen. Mit allem drum und dran.
3: Bei rein Sportsicht wollte ich es immer machen. Und für mich war schon klar, ich würde es nicht mit 30 machen. Und jetzt in diesem Jahr hat sich sehr abgezeichnet. Ich hatte schon 2-3 Jahre jetzt Kontakt gehabt, aber es hat für mich nie gepasst, weil ich noch eine Weiterbildung gemacht habe vom Beruf. Und habe jetzt die abgeschlossen und jetzt bin ich 24 geworden und muss sagen, jetzt passt es eigentlich. Und ich habe auch von meinem Beruf, den ich jetzt arbeite, die Möglichkeit, in Schweden weiterhin für die Schweiz zu arbeiten. Und dann muss ich sagen, ja, jetzt habe ich so wenig Risiko, jetzt muss ich den Schritt eigentlich machen. Und darum ist es für mich dann nicht eine schwere Entscheidung gewesen.
4: Auch seine Freundin hat eine Lösung für die Schweden zu bügeln. Das sei ähnlich wie bei ihm, erzählt der 24-Jährige weiter. Dazu haben sie auch die Wohnsituation schon geklärt. Auch auf einen kleinen.
3: Wir haben eigentlich ja, eine Wohnung im Vertrag. Sagen mal, sie ist möbliert, was das auch immer heisst für schwedische Verhältnisse. Das werden wir rausfinden, wenn wir oben sind. Und sonst, die IKEA kommt ja von Schweden. Das sollten wir dort auch eine Lösung finden.
4: Schmunzelt der Matteo Steiner. Zügeln er und seine Freundin dann auf den 1. August.
0: Ein grosser Schritt, der da auf die zwei zukommt. Wenn ihr wollt, nachhören wollt, wie er sich in dieser Zeit fit hält und wie der Austausch mit dem schwedischen Team Schweiz ist, dann findet ihr auf unserer Webseite neo1.ch.
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1: Ich hoffe, ihr seid gut unterwegs an diesem Mittwochnachmittag, 16:30 haben wir jetzt.
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1: Es ist feierlich etwas gegangen in den letzten Jahren.
3: Wir hatten ja ursprünglich 9 Schulen in Meggiwil. Heute sind wir noch bei 4 Schulen.
1: Das sagt Lydia Pähler. Sie ist Gemeindepräsidentin im Eggiwil. In ihrem Amt ist der Schulraum auch aktuell noch ein Thema. Jonas Wüttrich.
4: Ja, der respektive im ganzen Gemeinderat, der hat jetzt auch eine neue Strategie für die Schulorganisation im Eggiwil zweckgemacht. Nämlich die ist ein Infoanlass dazu gewesen. Wir schauen darauf zurück und gleichzeitig auch führen um 5 in den Nachrichten. Eins vorweg, nach ursprünglich mal 9 und aktuell noch 4, braucht es im Eggiwil in Zukunft noch mehr Schulhäuser.
1: Vom Emmittal geht es dann nach den 5 in die Oberallgäu.
4: Genauer gesagt auf Langenthal. Dort war am Montagabend Stadtratssitzung. Und diese Sitzung war eine spezielle, weil es ist die letzte Sitzung von Reto Müller als Stadtpräsident war. Am Viertelab hören wir von ihm dann über die Zukunft als Berner Regierungsrat gleich etwa die Besuch im Parlament zu Langenthal machen und auch wie seine Sachen Übergabe von seinem neuen Amt aussieht.
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1: Ja, das Wetter gegen Abend zu, das wird auch nicht mehr besser. Zwischendurch kann die Sonne mal noch vorgeläuseln, aber es gibt irgendwie mehr Wolken am Himmel. Es sollte eigentlich noch trocken bleiben im Moment. In Nacht auf Montag kommt es dann wieder regnen und es luftet hier recht heute. Die Temperatur aktuell so um die 12, 13 Grad. Morgen sieht es nicht wirklich besser aus. Es regnet mehr oder weniger eigentlich immer morgen oder kann immer wieder regnen, so muss ich es vielleicht sagen. Und auch Gewitter sind möglich morgen. Und morgen luftet es dann wieder zünftig und die Temperaturen sind auch ein bisschen frischer morgen Donnerstag. Wir haben am Nachmittag dann knapp noch um die 10 Grad. Und auch der Freitag, der ist eher bewölkt, wenn er da um eine Ecke kommt. Auch da immer wieder ein Regengutsch möglich. Die Temperaturen bleiben frisch mit 8 bis 9 Grad. Und die Schneefallgrenze kommt dann dementsprechend auch ein bisschen auf etwa 1000 Meter.
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1: Hier im Verkehr sieht es vor allem auf den Autobahnen ziemlich schlimm aus, wenn ich das so sagen kann. Auf der A1 Bahn Richtung Zürich zwischen Kriegstedt und Önsingen stocken sie im Moment wegen Verkehrsüberlastung auf mehreren Abschnitten. Auch auf der A1 Bahn Richtung Zürich zwischen Wankdorf und Schönbühl. Da knurzen es gerade ein bisschen wegen zu viel Verkehr. Näher in der Gegenrichtung. A1 Zürich Richtung Bern zwischen Herkingen und der Raststätte Deitigen Nord. Da stauen sie immer noch nach einem Unfall, der am Nachmittag passiert. Ist, da geht es sicher eine 3/4 Stunde länger im Moment. Und auf der A1 Zürich Richtung Bern zwischen Kilberg und Schönbühl stocken sie im Moment wegen zu viel Verkehr. Und nachher noch wegen der Hauptstrasse, wegen dem Unfall, der da passiert ist auf der A1 Richtung Bern, stehen sie auf der Hauptstrasse zwischen Oberbipp und Niederbipp. Da geht es in die Richtung Auto etwa eine halbe Stunde und in die Richtung Solothurn geht es etwa eine Stunde im Moment. Sonst aus dem Neo-Eisland habe ich nur die Meldung von Burgdorf um den Schlosshocker herum. Da stocken sie im Moment auch ein bisschen. Da braucht es einfach ein paar Minuten länger Geduld.
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1: Wildbestände im Auge haben, die Lebensräume wieder Wald pflegen, über unser Wildtier informieren oder kleine, herzige Rehkitz aus den Feldern retten. Der Job als Wildhüter oder Wildhüterin klingt so eigentlich nach einem sehr schönen, erfüllenden Job. Ist es sicher auch, aber auf der anderen Seite ist es eben auch streng und vor allem manchmal auch ein bisschen traurig. Weil eine Wildhüterin oder ein Wildhüter müssen häufig auch ausrücken bei Verkehrsunfällen mit Wildtieren. Und das ist halt meistens ja, ein bisschen weniger schön. Wir haben mit dem Peter Sommer geredet. Er ist Wildhüter im Emmental, der eben auch etwa die mal ausrücken muss bei so einem Wildunfall. Und nach 2 Songs erzählt er uns, was für ein Unfall ihm besonders ist in Erinnerung geblieben. Mit euch zusammen unterwegs, richtig für Abend. Ich zähle noch ein bisschen die Show zusammen.

0: The Way I Want It von der Loi habt ihr gehört hier bei uns auf Neo 1. 20 vor 5 haben wir jetzt. Zwischen 4'000 und 5'000 Unfälle mit Wildtieren werden jährlich gemeldet. Allein im Kanton Bern. Wahrscheinlich sind es noch mehr. Es gibt einfach solche, die es nicht melden. Ob schon ein Unfall mit einem Wildtier meldepflichtig ist, erzählt uns Peter Sommer, Wildhüter im Emmental. Er hat schon viele Bilder gesehen, hat schon manchmal ausrücken müssen, wenn jemand ein Wildtier verwünscht hat. Ein Fall ist ihm aber gut speziell geblieben. Schon noch nicht allzu lange her, an einem Tag, wo sonst schon viel los war.
1: Ist am Abend um 20 vor 7 das Telefon gekommen, dass jemand mit dem Velo ein Reh hat angefahren.
0: Die Frau auf dem Velo ist umgekehrt und hat sich dabei verletzt. Darum hat man sie einfach ins Spital gebracht. Währenddem hat sich der Peter Sommer auf den Weg gemacht zur Unfallstelle.
1: Und ich habe immerhin von daheim, bis ich an dieser Unfallstelle war, Fahrzeit gute halbe Stunde gehabt. Und als ich hergekommen auf die Unfallstelle, ist der Rehbock, der es getätscht hat, etwa 4-5 Meter im Wald draussen gestanden und der war nicht mehr in der Lage, sich irgendwie zu bewegen.
0: Der Wildhüter erzählt, gerade mit dem heutigen Velo kann man Wildtiere bei einem Zusammenstoss schon verletzen, auch wegen der Geschwindigkeit, die man herbringt.
1: Und ich musste den Rehbock erlösen. Der hatte innere Verletzungen bei den Organen. Und darum war der nicht mehr in der Lage, der ist zwar noch gestanden, aber er ist nicht mehr in der Lage, zu flüchten.
0: Das sind die traurigen Geschichten, die Peter Sommer, Wildhüter im Emmental, erlebt. Wie dass man solche Unfälle unter Umständen vermeiden kann und wie dass man richtig reagieren kann, wenn uns bei einem Unfall nichts passiert, aber das Wildtier verletzt ist, das könnt ihr schon nachhören, online auf unserer Webseite neo1.ch.

0: Mit Leonie und ihrem Hit «Don't Worry» sind wir wieder ein paar Minuten näher am Feierabend. 10:50 haben wir jetzt. Schön hört ihr neu uns. 10 Jahre ist es her, seit das letzte eidgenössische Musikfest war. Darum haben auch viele Blasmusikvereine aus der Region schon richtig darauf gelangt, dass es ihnen losgeht. Das eidgenössische Musikfest zu Biel.
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0: Über 550 Vereine treffen sich dort über die 4 Tage. Das sind um die 22'000 Musikantinnen und Musikanten. Klar, dass da die Vorfreude gross ist, bei allen Vereinen, die wir haben angefragt haben. Sandra Lüthi zum Beispiel ist Präsidentin von der Musikgesellschaft Habstetten.
2: Ich freue mich auf den ganzen Tag, auf den Tag zu erleben mit meinen Musikkolleginnen und Musikkollegen, zusammen quasi zu ernten, was wir jetzt dafür geschafft haben lang und einfach wirklich eine coole Zeit zusammen zu haben.
0: Die Monika Brandt, Präsidentin von der Musikgesellschaft Utzigen, weiss schon, was auf sie zukommt an so einem eidgenössischen. Bei ihnen ist es sogar schon länger als 10 Jahre her, dass sie an einem eidgenössischen war.
3: Ich war vor 30 Jahren schon dabei gewesen, aber alle, die jünger sind, haben dann noch nicht dabei sein. Einfach dann jetzt so mal zu zeigen, wie so ein eidgenössisches abläuft und wieder mal so einen Grossanlass dabei sein, unsere Musik zu präsentieren, aber auch Kameradschaft zu pflegen. Das ist mir vor allem auch sehr, sehr wichtig.
0: Bei der Andrea Meyer, Präsidentin der Musikgesellschaft Bützburg, gibt es eine offizielle und eine inoffizielle Vorfreude.
4: Die offizielle ist sicher, dass wir uns mega freuen, die 2 Stücke zu präsentieren und auch durch die schöne Marschmusikstrecke zu laufen, wo hoffentlich mega viele Leute zuschauen und den Marsch vortragen können. Und die inoffizielle Variante ist, dass wir uns mega auf das Bier nach der Marschmusik freuen.
0: Ja, so geht es etwa den einen oder den anderen. Geht aber auch noch die andere Seite, erzählt uns der Rolf Schütz. Er dirigiert die Musikgesellschaft Landiswil. Er weiss, dass das Proben vor dem Eidgenössischen auch sehr anstrengend war.
5: Ein bisschen weit ist es auch so, wir haben das auch im Verein da gehört. Wir sind dann froh, wenn dann der Tag kommt, wo es dann auch durch ist, weil so langsam wird es mühsam eben mit der Rüberei und so. Man freut sich auf den Tag und ist dann gleich schlussendlich froh, wenn er dann durch ist und es dann auch normal weitergeht. Ja.
0: Hinein geht das eidgenössische Musikfest in Biel los. Ab morgen bis und mit dem Sonntag sind dort die Vereine dran und spielen ihre Konzertvorträge vor der Jury, machen Marschmusikparade und geniessen dann sicher einfach auch noch ein bisschen Fest.
6: Nun, da sich der Vorhang der Nacht von der Bühne hebt, kann das Spiel beginnen, das uns vom Drama

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1: Für die einen oder anderen hat es sicher schon für Abend gegeben. Wir haben Fifi, einen guten Mittwochabend wünsche ich.
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3: Vielleicht mit dem Jonas Wüttrich. Die Gemeinde Eggwil tut die Schulstandorte hinten und siechen definitiv zu. Der Bundesrat denkt, dass zwei Kernkraftwerke in der Schweiz noch 80 Jahre Strom machen können. Und das Wetter hin und Nacht auf morgen wird es gäng um nass und regnerisch geht es am Ufer. Das Donn steht den ganzen Tag weiter. Weniger Kinder und zu wenig Lehrpersonen. Darum muss die Gemeinde Eggwil Klassen und sogar Schulhäuser zutun. Der Gemeinderat beschäftigt sich schon länger mit diesem Thema. Jetzt hat er eine neue Strategie für die Schulen zweckgemacht, heisst ihre Mitteilung. Eine Untersuchung hat gezeigt, dass die Weiterführung der Standorte Dorf und Horben am meisten Sinn macht. Das heisst, die Schulhausstandorte hinten und Siechen gehen im Sommer definitiv zu. Die Eggwiler Gemeindepräsidentin Lydia Bähler erklärt,
4: dass die Hinten und die Siechen zugehen, das hat sich im Herbst abgezeichnet, wo man hat gesehen, man muss eine Lehrperson suchen und wenn wir keine finden, dann wird der Standort zugehen. Und hinten hat man auch ein bisschen gesehen von den Schülerzahlen, dass es wird zurückgehen.
3: Die Gemeinde hat sich schon vorher auf die Situation eingestellt und das Schulhaus im Dorf erweitert, so dass es dort genug Platz hat im Fall der Fälle, wo jetzt eben Tatsache ist. Gestern Abend hat es im Eggwil noch einen Infoanlass zur neuen Schulstrategie gegeben.
4: Es ist auch für uns so ein Pulsmesser, was bewegt die Leute, was interessiert sie, auch noch ein bisschen mit den Fragen. Und dann haben wir das Gefühl gehabt, dass ich dann wirklich diverse Themen aufpoppt, wo wir darüber reden können.
3: Ergänzt Lydia Bähler, Gemeindepräsidentin vom Eggwil. Sollte in den nächsten Jahren die Schülerzahl noch weiter zurückgehen, dann könnte auch eine komplette Zentralisierung im Dorfthema sein. Also, dass dann auch noch das Schulhaus Horben zuging, zum Beispiel mit einer Sanierung und möglichen Aufstockung bei der Turnhalle. In der Stadt Thun fährt seit heute Meisterbus. Die Busbetreiber STI Bus AG fährt mit dem Bus in den Clubfarben auf ihrem Liniennetz durch Thun. Die STI schreibt, dass der Bus auf der Strasse Freude macht. Die erste Mannschaft ist am 3. Mai nach dem Gewinn vom Meistertitel schon mit dem Meisterbus vom Stadion zum Fest auf den Rathausplatz gefahren. Von Adelboden-Oei auf Seeuren-Bühl soll in Zukunft eine direkte Gondel fahren. Der Berner Regierungsrat unterstützt das Projekt von der Bergbahnen Adelboden AG mit einem Darlehen von 5 Millionen Franken. Das heisst heute eine Meldung von der Berner Regierung. Die Region Adelboden-Lenk gehört zu den grössten Tourismusregionen im Berner Oberland. Das Gebiet Seeuren-Bühl ist wichtig für die Wettbewerbsfähigkeit der Region Adelboden-Lenk und wird mit dieser neuen Gondel attraktiver. Der Bundesrat geht davon aus, dass ein Langzeitbetrieb für die beiden Kernkraftwerke Gösgen und Leibstadt möglich ist. Der Bundesrat redet von 80 Jahren. Er hat heute in seiner Sitzung einen entsprechenden Bericht verabschiedet. In einer Mitteilung schreibt der Bundesrat, dass der 80-jährige Langzeitbetrieb von der KKW Gösgen und Leibstadt technisch möglich sei und grossmehrheitlich auch wirtschaftlich wäre. Geld braucht es für das im Moment nicht. Gleichzeitig wird auch geprüft, wie neue Kernkraftwerke die Stromsicherheit im Winter verbessern können. Das für einen Fall, wenn der Ausbau von erneuerbaren Energien nicht schnell genug vorwärts ging.
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1: Der Abend heute ist wahrscheinlich geprägt von den Wolken, wo die Sonne zwischendurch mal noch vorgeläuseln kann. Die Temperaturen die sind aktuell so um die 13 Grad. Dazu geht noch eine mühsame, lästige Luft, würde ich mal sagen. Regen ist dahin auch wieder ein Thema, vor allem gut in der Nacht auf morgen. Da gibt es sicher den einen oder anderen Regengut hier im Neo 1 Land. Und am morgen ist Regen wirklich ein grosses Thema. Es kann den ganzen Tag eigentlich immer mal wieder regnen oder sogar Gewitter sind möglich. Morgen luftet es dann auch wieder recht und die Temperaturen sind sogar frischer als heute mit knapp 10 Grad.
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1: Manuel Bartlomé sieht auf der Autobahn immer noch gleich straub aus wie den Nachmittag.
5: Ja, ähnlich. Auf der A1 Bern Richtung Zürich zwischen Kriegstätten und Önsigen stockt das auf mehreren Abschnitten. Ebenfalls auf der A1, aber zwischen Wankdorf und Schönbühl müsst ihr viel auf Bremse nähern in der Gegenrichtung. Das heisst A1 Zürich Richtung Bern zwischen Herking und Rastatt-Dietigen. Tätigen Nord stockt das wegen einem Unfall. Der fliehen dort etwa 45 Minuten. Ebenfalls auf der A1 Zürich Richtung Bern zwischen Kilburg und Schönbühl müsst ihr viel auf Bremse. Und dann gehen wir noch auf die Hauptstrasse von Belp Richtung Hunzikenbrücke. Dort stauen. Dort hat ihr etwa 10 Minuten länger. Wenn ihr zur Nacht ab der Autobahn abgeht, auch dort stauen ebenfalls 10 Minuten länger. Dann zu Hasli, wenn ihr von Oberburg herkommt, verliert ihr etwa 7 Minuten. Wenn ihr zu Kilburg seid und von Hindubank herkommt, dort müsst ihr etwa 8 Minuten mehr Zeit einrechnen und vom Seefeld Richtung Thuner Innenstadt stauen, dort geht es etwa 6 Minuten länger.
1: In diesem Fall viel Geduld raus ins Auto und kommen gut und sicher an unser Ziel.
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1: Nach 23 Jahren in Langenthaler Politik sagt der Reto Müller Tschüss. Nachdem er Stadtrat, Gemeinderat und zuletzt Stadtpräsident war, ist er im März in Berner Regierungsrat gewählt worden. Am Montagabend war seine letzte Sitzung im Langenthaler Stadtrat. Wie der Reto Müller seinen Abschied erlebt hat und ob er vielleicht dann gleich mal noch ins Parlament reinhören, das erfahren wir dann nach drei Songs. Am Mikro freue ich Sarina Klötzli, einen gebigen Hinweis wünsche ich.

0: Und ihr seid mit Neo1 unterwegs. Durch den Mittwochabend. Schönen Feierabend wünsche ich an alle, die schon Feierabend haben. Viertel ab 5 Uhr war. Eigentlich ist er nicht mehr wegzudenken. Und gleich verschwindet der Reto Müller nach 23 Jahren aus der Langenthaler Politik. Zuerst war er Stadtrat, dann Gemeinderat und zuletzt Stadtpräsident. Bis er im März in Berner Regierungsrat ist gewählt worden.
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0: Am Montagabend war seine letzte Sitzung im Langenthaler Stadtrat. Für Neo1 war Michael Remund vor Ort. Er hat mit dem Reto Müller über seinen Abschied aus der Langenthaler Politik geredet. Unter anderem hat er wissen, ob er in Zukunft gleich mal noch ins Parlament gehen kann.
2: Ja, wahrscheinlich wird es meine Agenda nicht zulassen, dass ich da nachher einfach auch so einen gewissen Nostalgie-Drang noch ausleben kann und hing in das Publikum reinhocken könnte, wenn ich ganz ehrlich bin. Und ich will auch nicht irgendwie das Gefühl vermitteln, ich komme

0: das hier kontrollieren. Ich werde eben am Prinzip folgen, servieren, disparaten. Das heisst, ich habe jetzt dieser Stadt dient. Das war ein Privileg gewesen. Ich werde jetzt aber von der Lokalpolitik, von dieser Bildfläche verschwinden, werde mich nicht mehr dazu äußern. Und insofern lohne ich sie, glaube ich, wirklich einfach machen und wünsche ihnen das Beste.
1: Aber gleich schon betont, genau hier kann man eben noch relativ viel bewegen, oder?
0: Hier spürt man, das ist das Tolle an dieser Politik, die man in einer Gemeinde machen kann. Und ich verstehe eigentlich die Leute nicht, die jetzt nicht sich nicht lokalpolitisch engagieren wollen und da reinkommen. Das ist auch ein Aufruf an all die Leute. Tut euch in diesen Gemeinden engagieren, setzt euch ein für die Politik, für das, was ihr hier in diesen Orten erreichen und gestalten wollt. Und hier kann man wirklich noch einen Unterschied machen. Man kann morgen sagen, wir möchten gerne mehr Bänkchen, wo die Leute drauf hocken können. Und dann ist das wie übermorgen gemacht, weil ich kenne jetzt auch das Premium im Kanton Bern, auch schon seit 13 Jahren, als ich im Grossrat bin. Dort geht es dann eben noch etwas länger, bis man etwas machen kann. Und darum eben ein Lob auf die Lokalpolitik.
1: Wie geht es jetzt für dich weiter? Bist du schon komplett in der Übergabe mit der Frau Häsli? Wie läuft es da? In voller Vorfreude?
0: Das ist so. Also es sind bereits Tage. Wir haben noch von unserem Personaldienst gesagt, ich habe noch 4,5 Ferientage, die ich nehmen muss. Und die habe ich jetzt nicht wollen, dass man die am Schluss noch irgendwie auszahlen muss. Und die 4,5 Ferientage, die gehen jetzt bereits wirklich in die Vorbereitung vom nächsten Amt. Also wir starten am 1. Juni auch gerade mit der Vereidigung im Grossen Rat. Das ist nachher gerade Session. Man muss die Dossier kennen. Man muss einigermaßen einen Überblick haben über die Ämter. Mit der Bildungs- und Kulturdirektion ist dann auch so, dass ich ein grosses Amt übernommen habe, mit extrem vielen Mitarbeitenden, mit extrem vielen Institutionen, von der Volksschule eben über all die Berufsbildung, Mittelschule bis und mit der Universität, die dort dran hängen, plus eben die Kultur, die reinkommt. Und von dem her gibt es jetzt viel zu tun. Ich muss auch noch mein Büro fertig aufräumen. Dort habe ich jetzt eine Grüntonne, so 240 Liter. Und die fülle ich etwa alle 3 Tage noch mit Sachen, die nicht vertraulich sind, aber auch jetzt einfach auch mal weg müssen, für dass man das Büro nachher kann übergeben kann. Und von dem her ist es wirklich so eine aufgeräumte Stimmung einerseits und aber auch bereits einschaffen ins neue Amt. Und beides geht gut. Also auch dort sind zwei lachende Augen.
2: Das ein Ausschnitt vom Gespräch vom abtretenden Langenthaler Stadtpräsident Reto Müller mit dem Michael Remund. Wie seine Gefühlslage nach der Sitzung hat ausgesehen, darüber haben wir schon berichtet. Ihr findet den Beitrag auf unserer Internetseite neo1.ch.
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3: Ihr seid mit Neo 1 unterwegs an diesem Mittwochabend, 13. Mai haben wir. Jetzt ist es 17:30.
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5: mit dem Jonas Wüttrich. Am Freitag ist das Thun in der Stadt die offizielle Meisterfeier vom FC Thun. Die Berner Oberländer sind in der ersten Saison nach dem Wiederaufstieg in die höchste Schuttliga der Schweiz letzten Sonntag zum ersten Mal in Vereinsgeschichte Schweizer Meister geworden. Ab der 4 im Nami gibt es einen Fanmarsch vom Stadion zum Stadthofplatz, wo die Meisterfeier ist. Rund um den Fanmarsch gibt es entlang der ganzen Marschroute Strassensperrungen und Umleitungen, schreibt die Kantonspolizei in einer Mitteilung. Die Polizei empfiehlt den Leuten, mit dem ÖV auf Thun zu kommen. Die Schweiz überkommt das Flugabwehrsystem Patriot von den USA etwa 5-7 Jahre zu spät. Bis jetzt war immer die Rede von 4-5 Jahren Verspätung. Grund für die noch längere Wartezeit zeigt der Krieg im Nahen Osten. Wegen dem wird das System auch teurer als gedacht. Zu den Mehrkosten macht der Bundesrat keine Angaben. Zahlt werden aber im Moment nichts, bis offene Fragen zu den Kosten und zu Lieferterminen geklärt sind, heisst es vom Bundesrat. Und noch Sport. Tennis. Der Grosshochstädter Dominik Stricker ist im Challenger-Turnier Zagreb im Achtelfinale. Er hat heute Nachmittag der 16. Finale gegen Mili Policak aus Kroatien gewonnen. Das in 3 Sätzen mit 7-6, 6-7 und 7-5. Sein nächster Gegner morgen im Achtelfinale ist der Arthur Ferry aus Grossbritannien.
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3: Trotz der vielen Wolken am Himmel sollte es aktuell noch nicht regnen. Erst am späten Abend und in der Nacht auf morgen wird es dann wieder nass hier bei uns im Neo 1 Land. Und der Regen, der zieht sich dann weiter in die Auffahrt rein. Wie das Wetter morgen und die nächsten Tage daherkommt, das klären wir etwa um 20:06 mit unseren Wetterexperten von Bern.
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3: Manuel Bartlomé, wie sieht es da aus? Wo muss man überall anstehen?
6: Es ist ähnlich wie im 5 auf der A1 Bern Richtung Zürich. Zwischen Kriegstedt und Önsigen stockt es das auf mehreren Abschnitten, ebenfalls auf der A1. Aber zwischen Wankdorf und dem Schönbühl stockt es. Näher in der Gegenrichtung A1 Zürich Richtung Bern. Zwischen Herkingen und Rastatt Deitigen Nord, dort gibt es immer noch viel Stau. Da sagen Unfall, der verliert dort etwa 3/4 Stunden. Ebenfalls auf der A1 Zürich Richtung Bern zwischen Kilburg und Schönbühl stockt's. Und dann gehen wir noch auf die Hauptstrasse vom Seefeld Richtung Thuner Innenstadt stauen's. Dort geht's etwa 6 Minuten länger. Näher von Belp Richtung Hunzikenbrück stauen's. Dort geht's 10 Minuten länger. Wenn ihr zurück nachts ab der Autobahn drab geht, steht ihr im Stau. Dort geht's auch etwa 10 Minuten länger. Das Hasli verliert ihr etwa 5 Minuten, das, wenn ihr von Oberburg herkommt. Und näher, wenn ihr von Kilburg seid und von Hindubank herkommt, der geht es etwa 9 Minuten länger.
3: In diesem Fall viel Geduld und ein Gruß ins Auto.
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3: Am Mikrofon für euch, Zerina Klötzli. Ich wünsche einen gebigen Hinweis und gebe euch noch ein bisschen Musik auf den Weg. She Moves von Alle Farben und Graham Candy. Ich würde sagen, das gibt ein bisschen Sommerstimmung an diesem grauen, fast ein bisschen trostlosen Mittwochabend. Einen gebigen Hinweis wünsche ich.

0: Kindle. Das ist der Mittwochabend mit Neo 1, 20 vor 6 haben wir jetzt. Die grossen Outdoor-Programme für das Auffahrtswochenende, ja, das kann man auch abblasen. Das Wetter hat da ein bisschen andere Pläne.
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0: So ein bisschen Gemisch aus Sonne und Wolken haben wir gehabt, aber immerhin trocken dann am Mittag. Wie sieht das Wetter für heute Abend noch aus? Mario Rindlisbacher vom Meteotest Bern.
2: Am Abend und in der Nacht auf Montag nehmen jetzt die Wolken tendenziell zu und vor allem dann auch in der Nacht auf Montag kommt es dann zeitweise auch regnen. Der Westwind ist spürbar, das mit Böenspitzen so zwischen 40 und 50 km pro Stunde und die Temperaturen die sinken bis morgen Morgen auf 6 bis 8 Grad.
0: Also kalt und eher ein bisschen unfreundlich da die Nacht auf morgen. Wie sieht dann der Donnerstag, der Auffahrtstag selber aus, wettertechnisch?
2: Der sieht recht unbeständig aus. Wir haben weiterhin recht starken Westwind. Und der ist zum Teil auch ein bisschen böig. Über einen Tag aus, da gibt es wechselnde Überwölkung. Ab und zu kann es ein paar Aufhellungen geben, aber dann immer wieder dichtere Wolken. Und zum Teil dann eben auch Regengüsse. Und da und dort auch kurz einmal ein eingelagertes Gewitter, das möglich ist. Und Temperaturen ziemlich frisch. Wir haben morgen Höchstwert von etwa 8 bis 10 Grad.
0: Also die dicke Jacke wieder vornehmen ist das Motto. Vielleicht, wenn wir noch auf den Resten schauen, von dem verlängerten Wochenende, Freitag, Samstag, Sonntag. Wie ist es da so mit dem Wetter?
2: Zuerst mal recht trüb. Am Freitag da haben wir häufig bewölkte Verhältnisse und Aufhellungen, die sind kaum zu erwarten. Dazu gibt es über den Tag auch immer mal wieder Regen, das vor allem am Mittag und am frühen Nachmittag. Das bei Temperaturen von etwa 7 bis 9 Grad. Schneien tut es dann bis gegen 1000 Meter runter. Am Samstag da gibt es vor allem am Mittag, Nachmittag ein paar Aufhellungen. Dazwischen aber schon auch noch ein paar kurze Regengüsse. Das bei Temperaturen von gegen 10 Grad. Am Sonntag dürfte das Wetter dann ein bisschen freundlicher sein. Über den Tag August ist dann meistens trocken, ab und zu kommt auch ein bisschen die Sonne zum Vorschein. Die Temperatur die steigt dann säuferlich an. Am Nachmittag gibt es 12 bis 14 Grad.
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0: Wir sind mit Neo 1 unterwegs an diesem Mittwochabend. 11 Minuten noch, dann haben wir 6. Neue Spiele für Genf Servette, Abgänge beim FC Thun und Resultate aus dem Tennis. Es ist Zeit für das letzte Sportupdate vor der Auffahrt.
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0: Wir legen gleich los mit Schwingen, Jonas Wüttrich.
3: Am Samstag ist das Ipsach Seeländische Schwingfest. Seit heute sind die Spitzenpaarungen für den ersten Gang am Morgen draussen. Beim Anschwingen trifft der Etienne Burger auf Fabian Studemann. Der Bruder vom Etienne, der Mathieu Burger, greift mit dem Fabio Hildbrunner von Schmidigen Müllenweg. Der Dominik Gasser von Südern muss gegen Philipp Roth in die Hose.
0: Der Rödenbacher Christian Gerber bekommt bei seinem Comeback mit dem Adrian Klossner zu tun und Patrick Schenk vom Weyer im Emmental greift mit dem Nicolas Zimmermann. Neo 1 berichtet am Samstag mit stündlichen Live-Einschaltungen von Ipsach.
3: Dann wechseln wir zum Tennis. Der Grosshochstädter Dominik Stricker ist im Challenger-Turnier zu Zagreb im Achtelfinal. Er hat heute Nachmittag der 16. Final gegen Mili Poličak aus Kroatien gewonnen. Das sind drei Sätze mit 7:6, 6:7 und 7:5. Sein nächster Gegner ist der morgen im Achtelfinal der Arthur Ferry aus Großbritannien.
0: Hockey. Saskia Maurer aus dem Rötenbach hat sich für einen Draft in die beste amerikanische Hockey-Frauenliga angemeldet. Clubs aus der Liga können ihre Spielerinnen aus 276 Frauen auslesen und ihre Mannschaften für nächste Saison zusammenstellen. Eine von diesen Spielerinnen ist die 24-jährige Goalie, die bei der SCB Frauen unter Vertrag ist.
3: Genf Servette hat zwei kanadisch-schweizerische Spieler verpflichtet. Genf schreibt heute, dass der 25-jährige Stürmer Tristan Limeyer für ein Jahr hat unterschrieben. Er hat zuletzt in den USA zu Minnesota in der College League gespielt. Dort war er der beste Scorer des Teams. Und gleichzeitig kommt auch der 26-jährige Verteidiger Jeremy Bucheler für zwei Saisons zu Genf. Er hat zuletzt in der zweithöchsten nordamerikanischen Hockeyliga der AHL gespielt.
0: Schutte. Der FC Thun hat heute 4 Abgänge gemeldet. Der 26-jährige Nino Zeiswiller hat schon länger gemeldet, dass für ihn Ende Saison fertig ist. Er beendet seine Karriere. Der Nino Zeiswiller bleibt aber beim FC Thun als Sportkoordinator.
3: Oder Goalie Jan Eicher geht. Er ist seit knapp 2 Jahren in der ersten Mannschaft, hat aber seitdem kein Match gespielt. Und dann meldet Thun auch, dass der Dominik Franke oder Vasili Janicic nächstes Jahr nicht mehr beim FC Thun schütten.
0: An der Seitenlinie der FC Basel Frauen gibt es einen Wechsel. Der jetzige Trainer Omar Adlani ist nur noch bis Ende Saison bei Basel. Der Club schreibt, sie haben sich mit ihm geeinigt, dass die Zusammenarbeit Ende Saison fertig ist. Als Grund schreibt der FC Basel von unterschiedlichen Ansichten zum zukünftigen Zusammenarbeiten.
3: Der Omar Adlani ist seit dem Oktober Fan-Trainer der FC Basel Frauen. Wer seine Nachfolge wird, ist noch nicht klar.
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6: Vielleicht mit Jonas Wüttrich. Die Gemeinde Eggwil tut die Schulstandorte hinten und siechen definitiv zu. Der Bundesrat denkt, dass zwei Kernkraftwerke in der Schweiz noch 80 Jahre Strom machen können. Und das Wetter hin in Nacht auf morgen wird es gängig um nass und regnerisch geht es hier am Ufer. Zu Donnerstag den ganzen Tag weiter. Weniger Kinder und zu wenig Lehrpersonen. Darum muss die Gemeinde Eggwil Klassen und sogar Schulhäuser zutun. Der Gemeinderat beschäftigt sich schon länger mit diesem Thema. Jetzt hat er eine neue Strategie für die Schulen zweckgemacht, heisst es in einer Mitteilung. Eine Untersuchung hat gezeigt, dass die Weiterführung der Standorte Dorf und Horben am meisten Sinn macht. Das heisst, die Schulhausstandorte hinten und Siechen gehen im Sommer definitiv zu. Der Eggwiler Gemeindepräsidentin Lydia Bähler erklärt,
7: dass die Hinten und die Siechen zugehen, das hat sich im Herbst abzeichnet, wo man hat gesehen, man muss eine Lehrperson suchen und wenn wir keine finden, dann wird der Standort zugehen. Und hinten hat man ein bisschen gesehen, von den Schülerzahlen, dass es wird zurückgehen.
6: Die Gemeinde hat sich schon vorher auf die Situation eingestellt und das Schulhaus im Dorf erweitert, so dass es dort genug Platz hat im Fall der Fälle, wo jetzt eben Tatsache ist. Gestern Abend hat es im Eggwil noch einen Infoanlass zur neuen Schulstrategie gegeben.
7: Es ist auch für uns so ein Pulsmesser, was bewegt die Leute, was interessiert sie auch noch ein bisschen mit den Fragen. Und dann haben wir das Gefühl gehabt, dass sie dann wirklich diverse Themen aufpoppt, wo wir darüber reden können.
6: Ergänzt Lydia Bähler, Gemeindepräsidentin vom Eggwil. Sollte in den nächsten Jahren die Schülerzahl noch weiter zurückgehen, dann könnte eine komplette Zentralisierung im Dorfthema sein. Also, dass dann auch noch das Schulhaus Horben zuging, zum Beispiel mit einer Sanierung und möglichen Aufstockung bei der Turnhalle. In Stadt Thun fährt seit heute Meisterbus. Die Busbetreiber STI Bus AG fährt mit dem Bus in den Clubfarben auf ihrem Liniennetz durch Thun. Die STI schreibt, dass der Bus auf der Strasse Freude macht. Die erste Mannschaft ist am 3. Mai nach dem Gewinn vom Meistertitel schon mit dem Meisterbus vom Stadion zum Fest auf den Rathausplatz gefahren. Von Adelboden-Oei auf Seuerenbühl soll in Zukunft eine direkte Gondel fahren. Der Berner Regierungsrat unterstützt das Projekt von der Bergbahn Adelboden AG mit einem Darlehen von 5 Millionen Franken. Das heisst heute in der Meldung von der Berner Regierung. Die Region Adelboden-Lenk gehört zu den grössten Tourismusregionen im Berner Oberland. Das Gebiet Seuerenbühl sei wichtig für die Wettbewerbsfähigkeit der Region Adelboden-Lenk und wäre mit dieser neuen Gondel attraktiver. Der Bundesrat geht davon aus, dass ein Langzeitbetrieb für die beiden Kernkraftwerke Gösgen und Leibstadt möglich ist. Der Bundesrat redet von 80 Jahren. Er hat heute in seiner Sitzung einen entsprechenden Bericht verabschiedet. In ihrer Mitteilung schreibt der Bundesrat, dass der 80-jährige Langzeitbetrieb von der KKW zu Gösgen und Leibstadt technisch möglich sei und grossmehrheitlich auch wirtschaftlich wäre. Geld braucht es für das im Moment nicht. Gleichzeitig wird auch geprüft, wie neue Kernkraftwerke die Stromsicherheit im Winter verbessern können. Das für einen Fall, wenn der Ausbau von erneuerbaren Energien nicht schnell genug vorwärts ging.
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4: Der heutige Abend, ja, da haben wir viel Wolken am Himmel. Im Moment sollte es noch trocken bleiben, aber im Verlauf des Abends, da tut sich der Regenhahn wieder auf. Die Temperaturen, die sind aktuell so um die 13 Grad. Morgen Auffahrtsdonnerstag, das ist der Tag zum daheim bleiben. Viel Wolken und noch mehr Regen stehen auf dem Programm. Auch Gewitter sind möglich. Morgen dazu geht weiterhin eine lästige Luft und die Temperaturen am Donnerstagnachmittag sind ja auch frischer als heute mit knapp 10 Grad. Auch der Freitag bleibt auf dem Abend bewölkt. Und da Regen immer wieder möglich und Temperaturen so um die 8-9 Grad.
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4: Manuel Bartlomé, wie ist die Situation auf der Strasse?
3: Ich habe nur noch Meldungen von den Autobahnen auf der A1 Bern Richtung Zürich zwischen Kriegstedt und Sönsingen stockt. Dann ebenfalls auf der A1 Bern Richtung Zürich zwischen Wankdorf und Schönbühl müsst ihr viel aufbremsen. Und in der Gegenrichtung A1 Zürich Richtung Bern zwischen Herking und Rastatt-Deitingen stockt. Dort fliegt ihr etwa bis zu 45 Minuten.
4: In diesem Fall viel Geduld und eine gute Fahrt wünsche ich.
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4: Sonnentemperaturen über 20 Grad. Eigentlich möchte ich mich Mitte Mai am Abend am liebsten irgendwo in die Badeichen flätzen und ein bisschen sündeln, ein bisschen betteln. Aber aktuell, ja, da haben wir wieder ein bisschen Herbststimmung. Schade, ja. Aber es sind halt die Einschäligen, noch bis zum Freitag. Und das heisst halt, ja, noch ein bisschen unterdurchgehen mit dem Wetter. Und gleich ein bisschen schön Wetterfeeling habe ich dann gleich im Angebot. Love is the only. Und zwar mit «Love is the only thing» von «Lost Frequencies». Vor 2 Jahren rausgekommen und eben, gibt ein bisschen mehr ein Gefühl von Sommer, würde ich mal sagen, als das Wetter von aussen. Mein Name ist Alina Klötzli. Schön, sind wir zusammen unterwegs an diesem Mittwochabend. Ich wünsche einen gebigen Feierabend.

0: DJ Snake und Justin Bieber, Let Me Love You, ist das gewesen, hier bei uns auf Neo 1, Viertel ab 6 ist an diesem Mittwochabend. Direkt auf dem Bauernhof regionale, selber gemachte Produkte kaufen. Wenn wir euch mit diesem Satz gerade angesprochen haben, dann seid ihr richtig bei uns.
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0: Lisa Graber widmet sich darum die Woche 4 regionalen Hofläden.
2: Ich bin selber eine Hofladengängerin. Schätze die Regionalität und ehrlich gesagt, habe ich so gern, wenn ich nicht allzu viel Auswahl habe. Es gibt ein saisonales Gemüse, gutes Fleisch, Eier, ein Käse. Und wenn man Glück hat, findet man auch noch Joghurt und Backwaren. Alles aus der Nähe, was geschätzt wird von anderen Hofladenbesuchenden.
3: Wenn ich einfach genau weiss, woher die Produkte kommen, das gibt mir ein gutes Gefühl, ja.
4: Um die lokalen Bauern zu unterstützen.
3: Es fühlt sich halt einfach schon irgendwie persönlicher an, oder?
2: Vor allem, weil man weiss, wer hinter dem Produkt ist. Das sei das A und O vom Erfolg der Hofläden. So der Christoph Jakob vom Berchtoldshof zu Betterkinden.
5: Du kannst die Eier zwar selber aus dem Kühlschrank nehmen, du kannst aber näher um eine Hausecke laufen und du siehst, wie die Hühner draussen im Gras scharren. Also es ist nicht einfach ein anonymes Ei, sondern du kannst direkt schauen, wo werden die Hühner wie gehalten.

0: Das Gleiche ist es bei den Herdöpfen. Ich kann dir sagen, auf welcher Parzelle das sie gewachsen sind. Also Nachhaltigkeit, Regionalität kannst du eigentlich nicht besser erleben, wenn du auf dem Bauernhof in die Hofladen gehst, einkaufen.
1: Und klar, diese Nachhaltigkeit hat auch seinen Preis. Wenn man seine Produkte auf dem Hof direkt vermarktet, dann muss man sich den Preisen der Grosshändler nicht anpassen. Heisst, die Bauern die sehen mehr Stütze für ihre Arbeit und können alle Kosten, die hinter der Qualität sind, besser abdecken. Für die Kundinnen und Kunden ist das aber kein Problem.
2: Teilweise ist Schalben schon etwas teurer, aber es ist einfach der Unterschied wert.
3: Ja, es ist teilweise schon etwas teurer, aber für die Qualität zahle ich sehr, sehr gerne.
4: Aber beim Preis mache ich mir nicht so viele Gedanken. Also ich habe den Luxus, dass ich mir nicht so viele Gedanken machen muss beim Preis, aber es ist mir einfach wert, ja, mal.
5: Der Preis ist für mich zweitrangig. Wichtiger ist die Herkunft.
6: Ja, aber dafür weiss man, was man halt einfach bekommt. Und man lernt dann auch ein bisschen die Leute kennen. Man weiss einfach, dann, wer hinter den Produkten sein.
1: Es ist eine Entscheidung, die man trifft. Eine Frau, die ich in Burgdorf befragt habe, hat mir auch noch gesagt, sie gebe lieber ein bisschen mehr aus für das Essen als für sonst Geschmäuse in den Läden.
7: Ja, das hat irgendwie etwas. Wenn ich daran denke, was ich alles schon für Klimbim zusammen gekauft habe, dann hätte ich mir wirklich gescheiter richtig gute regionale Produkte gekümmert und mit denen dann ein feines Nacht zaubert.
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2: Ich hoffe, ihr seid gemütlich unterwegs an diesem Mittwochabend. 6:30 haben wir jetzt.
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4: Mit dem Jonas Wüttrich. Am Freitag ist die Thuner Stadt die offizielle Meistervier vom FC Thun. Die Berner Oberländer sind in der ersten Saison nach dem Wiederaufstieg in die höchste Schuttliga der Schweiz letzten Sonntag zum ersten Mal in Vereinsgeschichte Schweizer Meister geworden. Ab der 4 im Namen gibt es einen Fanmarsch vom Stadion zum Stadthofplatz, wo die Meistervier ist. Rund um den Fanmarsch gibt es entlang der ganzen Marschroute Strassensperrungen und Umleitungen, schreibt die Kantonspolizei in einer Mitteilung. Die Polizei empfiehlt den Leuten, mit dem ÖV auf Thun zu kommen. Die Schweiz überkommt das Flugabwehrsystem Patriot von den USA etwa 5 bis 7 Jahre zu spät. Bis jetzt war immer die Rede von 4 bis 5 Jahren Verspätung. Grund für die noch längere Wartezeit zeigt der Krieg im Nahen Osten. Wegen dem wird das System auch teurer ausgedeicht. Zu den Mehrkosten macht der Bundesrat keine Angaben. Zahlt werden aber im Moment nichts, bis offene Fragen zu den Kosten und zu Lieferterminen geklärt sind, heisst es vom Bundesrat. Und noch Sport, Tennis. Der Grosshochstädter Dominik Stricker ist im Challenger-Turnier Zagreb im Achtelfinale. Er hat heute Nachmittag der 16. Final gegen Mili Policak aus Kroatien gewonnen. Das in 3 Sätzen mit 7:6, 6:7 und 7:5. Sein nächster Gegner morgen Morgen im Achtelfinal ist der Arthur Ferry aus Grossbritannien.
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2: Im Moment, da sollte es noch trocken bleiben eigentlich. Von aussen braucht man den Regenschirm noch nicht, auch wenn es viel Wolken hat am Himmel. Der Regen, der kommt dann aber noch früh genug, so im Verlauf des späteren Abends. Und dann spätestens in der Nacht auf morgen wird sicher wieder nass hier bei uns im Neo-Eisland. Dazu geht noch eine recht zügige Luft und die Temperaturen, die sind aktuell so um die 13 Grad. Morgen Auffahrt Donnerstag, da hat es dann auch viel Wolken und noch mehr Regen. Auch Gewitter sind immer wieder möglich morgen. Dazu geht weiterhin eine lästige Luft und die Temperaturen am Donnerstag Nachmittag sind dann auch frischer als heute mit noch knapp 10 Grad.
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2: Da habe ich wieder vor allem Meldungen von der Autobahn A1 Murten Richtung Zürich. Zwischen Bern-Bethlehem und Bern-Forsthaus. Da stockt es wegen Verkehrsüberlastung. Dann auch auf der A1 Bern Richtung Zürich. Zwischen Kriegstätten und der Verzeigung Lauterbach. Da hat es einen Unfall gegeben. Der Überholstreifen, der ist im Moment blockiert. Und dort gilt das Motto: Bitte Gas für die Rettungsfahrzeuge bilden auf der A1 Zürich, Richtung Zürich zwischen Kriegstätten auf Verzweigung Lauterbach. Nachher auf der A1 ebenfalls Bern Richtung Zürich zwischen Kriegstätten und Önsingen. Da stockt es logischerweise zurück. Da muss man etwa eine halbe Stunde länger einrechnen im Moment. Auf der A1 Zürich Richtung Bern zwischen Rotrist und Niederbipp. Auch da stockt es wegen Verkehrsüberlastung. Da plus minus 20 Minuten länger, die ihr Geduld haben. Nachher auf der A1 Zürich Richtung Bern zwischen der Raststätte Grau Holz und Bern-Forsthaus, auch da im Moment ein bisschen schwierig, auch wegen zu viel Verkehr. Auch auf der A2 Basel Richtung Luzern zwischen Egerkingen und Herkingen klemmt es ein bisschen. Und zum Schluss noch die A12 Freiburg Richtung Bern zwischen Bern-Bümplitz, Könitz und der Verzweigung Weiermannshaus, auch da im Moment ein bisschen mühsam zum Fürsten kommen wegen viel Verkehr. Von der Strasse aus dem Neo-Eisland habe ich noch aber aktuell keine Meldungen. Da solltet ihr eigentlich gut vorwärts kommen. Gruß ins Auto und eine gute Fahrt.
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2: Wir gehen noch eine halbe Stunde zusammen durch den Mittwochabend. Und ja, ich würde sagen, ich habe hier gute Musik auf Lager und hoffentlich auch noch spannende Themen. Am Mikrofon für euch, Serena Klötzli. Ich wünsche euch einen gebigen Mittwochabend.

0: Mr. Know-It-All vom Teddy Swims habt ihr gehört. Schön habt ihr Neo Ace eingeschaltet. An dem Mittwochabend, 20 vor 7 Uhr war es. Die Corona-Pandemie, es fühlt sich an, als wäre es schon Ewigkeiten her. Die Zeit, wo wir Masken tragen mussten, um einzukaufen, mussten Abstand haben, am besten nur noch im Homeoffice gearbeitet, also wer hat können. Und Veranstaltungen, auswärts zu essen oder verreisen, das war zeitweise gar nicht möglich gewesen. Die Folgen und Auswirkungen davon haben wir alle unterschiedlich gemerkt.
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0: Elena Sobolev von Oberdiessbach zum Beispiel hat in der Zeit vor Corona-Pandemie von Deutschland in die Schweiz gekommen. Das ist aber natürlich nicht gegangen, Lara Kipf.
2: Die heute 40-Jährige ist in der Sowjetunion geboren, also im späteren Kasachstan. Mit 15 ist sie mit ihren Eltern auf Deutschland ausgewandert, wo sie später ihren Partner hat lernen kennen. Und den wollte ich unbedingt in die Schweiz kommen, erzählt mir Elena Sobolev. Also hat sie hier einen Job gesucht und den auch gefunden. Als sie dann aber auf dem Weg in die Schweiz war, hat Corona einen Strich durch die Rechnung gemacht.
3: Ich stand an der Grenze, man hat gesagt, die Grenze ist zu, du kommst nicht rein. Und ich musste am nächsten Tag schon zur Arbeit gehen. Aber Gott sei Dank, es ist ein internationales Unternehmen. Dann habe ich in Deutschland, in der Niederlassung in Deutschland dann angefangen und habe doch, glaube ich, 1 oder 2 Wochen in Deutschland gearbeitet und dann dürfte ich doch noch die Grenze überschreiten.
2: So hat es Elena Sobolev mit ein paar Hürden dann doch noch in die Schweiz geschafft. Wie schon in Deutschland mussten sie sich auch hier zuerst mal ein bisschen akklimatisieren. Das war aber gar kein Problem, so die 40-Jährige.
3: Ich bin dadurch, dass ich schon viel internationale Erfahrung habe, bin ich nicht jemand, der irgendwo Erwartungen hat und sagt, okay, ich will das Land mir das und das gibt, sondern ich habe jetzt schon gelernt, was nehme ich, also das Beste aus dem Land rauszunehmen und von mir vielleicht irgendwas geben. Also dieses Integrationsthema ist für mich nicht mehr das Problem. Ich weiß, wie man sich anpasst und ich muss auch zugeben, in der Schweiz fühle ich mich wirklich wohl.
2: Mittlerweile bleibt Elena Sobolev schon seit 5 Jahren in der Schweiz. Sie wohnt mit ihrem Partner und ihrer ungefähr 1,5-jährigen Tochter zu Oberdiessbach. Und die Rolle als Mutter, etwas komplett Neues für die Frau, die vorher gerne in der Weltgeschichte herumgereist, viel gearbeitet hat und sich für ganz viele Sachen konnte begeistern.
3: Ich liebe meine Tochter über alles, aber wenn es um mich selbst geht, ist es natürlich diese neue Erfahrung, wo man plötzlich merkt, diese Flexibilität hat man jetzt nicht mehr. Jetzt hat man jemanden, wo man komplett die Verantwortung trägt und du stellst dich selbst wirklich an Stelle 2, wenn nicht 3 sogar. Dein Körper gehört dir nicht, deine Zeit gehört dir nicht. Teilweise hast man das Gefühl, dein Leben gehört dir nicht mehr.
2: Ihr Leben, wie sie es kennt hat, hat sie also auf Pause müssen stellen. Das hat zwar Elena Sobolev aber Zeit gegeben, um nachzudenken, um auch ein bisschen andere Sachen deutlicher zu sehen.
3: Jetzt spaziert man viel mehr, jetzt muss man viel mehr draußen sein, jetzt beobachtet man viel mehr. Also das sind komplett neue Fähigkeiten und Kompetenzen, die man jetzt aufbauen muss. Also es ist wirklich ein neues Lebensabschnitt mit komplett neuen Erfahrungen.
2: Aus diesen Erfahrungen, aus dieser Pause, ist Elena Sobolev von Oberdiessbach eine komplett neue Idee gekommen. Sie hat das Projekt Echogramm ins Leben gerufen.
0: Was genau Echogramm ist und was es mit ihrer neuen Rolle als Mami zu tun hat, das erzählt uns die 40-Jährige demor.
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0: ihr seid mit Neo Eis unterwegs. An diesem Mittwochabend einen schönen Feierabend wünsche ich. 25 Jahre Jubiläum. Das feiert der Turnverband Bern Oberaargau Emmental, kurz TBOE, das Jahr. Wenn ihr euch jetzt fragt, was ist der TBOE? Das ist kurz gesagt die Vertretung von allen Turnsportvereinen aus der Region Oberaargau und Emmental und sie die auch verschiedene Anlässe organisieren, wie unter anderem Turnfest. Eben, seit 25 Jahren gibt es jetzt den Turnverband Bern Oberaargau Emmental. Und das wollen sie heuer gehörig feiern. Immer wieder durch das ganze Jahr verteilt mit verschiedenen Aktivitäten, erzählt uns der Patrick Locher. Er ist seit 4 Jahren Präsident des TBOE. Zum Beispiel, morgen ist ein solcher Anlass.
1: Am 14. Mai dürfen wir eine Turnfahrt in Trubschachen feiern. Und im Rahmen dieser Turnfahrt haben wir eine neue Verbandsfahne, die wir dann einweihen dürfen. Das ist sicher eines der Highlights.
0: Bei dieser traditionellen Turnfahrt wandern morgen Vormittag die teilnehmenden Turnvereine aus allen Himmelsrichtungen zum Schulhaus im Trubschachen, begleitet von ihren Vereinsfahnen. Beim Schulhaus selber da wird dann er gefestet. Zur neuen Fahne, die der Turnverband Bern Oberaargau Emmental morgen einweiht, will Patrick Locher aber noch nicht zu viel verraten. Aber es sei nötig gewesen, dass sie eine neue Fahne bekommen.
1: Unsere alte Verbandsfahne, die wir besitzen haben, die hat diverse Schäden gehabt, die wir einfach leider nicht mehr können flicken. Und darum ist das plötzlich letztes Jahr akut geworden, dass wir eine neue Verbandsfahne müssen haben. Dass es jetzt aber gerade mit dem 25-Jahr-Jubiläum übereinpasst, ist eigentlich ein schöner Zufall, aber ist absolut nicht beabsichtigt gewesen.
0: Planet oder nicht planet, es passt auf jeden Fall morgen zu dieser Turnfahrt im Trubschachen beim Schulhaus. Nebst dem Fest und Feiern ist am Präsident des Turnverband Bern Oberaargau Emmental in diesem Jubiläumsjahr vor allem auch noch etwas wichtig.
1: Der Fokus ist ganz klar die Turnerin und der Turner, die unzähligen Helferstunden, die eigentlich überhaupt erst dazu geführt haben, dass wir heute den Turnverband mit 25 Jahren dürfen feiern. Das möchte ich, dass das im Mittelpunkt steht.
0: Was sich in diesen 25 Jahren Verbandsgeschichte alles da hat, rund um den Turnsport, das haben wir schon berichtet. Ihr könnt es nachher hören auf unserer Webseite neo1.ch.

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1: Wir wünschen einen gebigen Mittwochabend. Jetzt haben wir den 7.
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3: Vielleicht mit dem Jonas Wüttrich. Die Gemeinde Eggwil tut die Schulstandorte hinten und siechen definitiv zu. Der Bundesrat denkt, dass zwei Kernkraftwerke in der Schweiz noch 80 Jahre Strom machen können. Und das Wetter hin und Nacht auf morgen wird es gäng um nass. Und regnerisch geht es hier am Ufer. Der Donn steht den ganzen Tag weiter. Weniger Kinder und zu wenig Lehrpersonen. Darum muss die Gemeinde Eggwil Klassen und sogar Schulhäuser zutun. Der Gemeinderat beschäftigt sich schon länger mit diesem Thema. Jetzt hat er eine neue Strategie für die Schulen zweckgemacht, heisst es in einer Mitteilung. Eine Untersuchung hat gezeigt, dass die Weiterführung der Standorte Dorf und Horben am meisten Sinn macht. Das heisst, die Schulhausstandorte hinten und Siechen gehen im Sommer definitiv zu. Die Eggwiler Gemeindepräsidentin Lydia Bähler erklärt,
4: dass die Hinten und die Siechen zugehen, das hat sich im Herbst abzeichnet, wo man hat gesehen, man muss eine Lehrperson suchen und wenn wir keine finden, dann wird der Standort zugehen. Und hinten hat man ein bisschen gesehen von den Schülerzahlen, dass es wird zurückgehen.
3: Die Gemeinde hat sich schon vorher auf die Situation eingestellt und das Schulhaus im Dorf erweitert, so dass es dort genug Platz hat im Fall der Fälle, wo jetzt eben Tatsache ist. Gestern Abend hat es im Eggwil noch einen Infoanlass zur neuen Schulstrategie gegeben.
4: Es ist auch für uns so ein Pulsmesser, was bewegt die Leute, was interessiert sie auch noch ein bisschen mit den Fragen. Und dann haben wir das Gefühl gehabt, dass sie dann wirklich diverse Themen aufpoppt, wo wir darüber reden können.
3: Ergänzt Lydia Bähler, Gemeindepräsidentin vom Eggwil. Sollte in den nächsten Jahren die Schülerzahl noch weiter zurückgehen, dann könnte auch eine komplette Zentralisierung im Dorfthema sein. Also, dass dann auch noch das Schulhaus Horben zuging, zum Beispiel mit einer Sanierung und möglichen Aufstockung bei der Turnhalle. In der Stadt Thun fährt seit heute Meisterbus. Die Busbetreiber STI Bus AG fährt mit dem Bus in den Clubfarben auf ihrem Liniennetz durch Thun. Die STI schreibt, dass der Bus auf der Strasse Freude macht. Die erste Mannschaft ist am 3. Mai nach dem Gewinn vom Meistertitel schon mit dem Meisterbus vom Stadion zum Fest auf den Rathausplatz gefahren. Von Adelboden-Oei auf Seeuerenbühl soll in Zukunft eine direkte Gondel fahren. Der Berner Regierungsrat unterstützt das Projekt von der Bergbahnen Adelboden AG mit einem Darlehen von 5 Millionen Franken. Das heisst heute in einer Meldung von der Berner Regierung. Die Region Adelboden-Lenk gehört zu den grössten Tourismusregionen im Berner Oberland. Das Gebiet Seeuerenbühl ist wichtig für die Wettbewerbsfähigkeit der Region Adelboden-Lenk und wird mit dieser neuen Gondel attraktiver. Der Bundesrat geht davon aus, dass ein Langzeitbetrieb für die beiden Kernkraftwerke Gösgen und Leibstadt möglich ist. Der Bundesrat redet von 80 Jahren. Er hat heute seine Sitzung einen entsprechenden Bericht verabschiedet. In einer Mitteilung schreibt der Bundesrat, dass der 80-jährige Langzeitbetrieb von der KKW zu Gösgen und Leibstadt technisch möglich sei und grossmehrheitlich auch wirtschaftlich wäre. Geld braucht es für das im Moment nicht. Gleichzeitig wird auch geprüft, wie neue Kernkraftwerke die Stromsicherheit im Winter verbessern können. Das für einen Fall, wenn der Ausbau von erneuerbaren Energien nicht schnell genug vorwärts ging.
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1: Im Garten, da muss man hin, sicher nichts wässern. Der Regen, der kommt dann noch genug früh. Spätestens in der Nacht auf morgen wird es dann wieder nass hier bei uns im Neo-Eisland. Und morgen, Auffahrt zu Donnerstag. Ja, es sieht nicht wirklich anmächelig aus, wenn ich ehrlich bin. Viele Wochen, es tut immer wieder regnen. Zwar schon auch mal ein paar trockene Abschnitte. Gewitter sind unmöglich am Nachmittag. Und die Temperaturen, die sind dann maximal um die 9 Grad morgen. Am Freitag und am Samstag, da ist das Wetter auch nicht unbedingt der Hit. Es ist bewölkt, immer wieder gibt es eine gute Regentemperatur, jeweils so um die 10 Grad. Erst am Sonntag, da braven es ein bisschen, es trocknet ab. Die Sonne zeigt sich auch zwischendurch mal am Sonntagnachmittag und die Temperaturen steigen dann wieder etwa auf 14 bis 15 Grad.
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1: Auf der A1 Zürich, Richtung Bern zwischen den Raststätten Gunzgenort und Önsingen. Da stocken sie im Moment wegen Verkehrsüberlastung. Auch in Gegenrichtung auf der A1 Richtung Zürich zwischen Kriegstedt und Önsingen. Auch hier auf mehreren Abschnitten ein bisschen gestunken wegen zu viel Verkehr. Auch auf der A2 Luzern Richtung Gotthard zwischen Amsteg und Göschenen. Da stauen sie gerecht wegen dem Auffahrtswochenende, das uns hier bevorsteht. 7 Kilometer Stau hat es hier vor dem Gotthard Richtung Süden und das heisst etwa eine Stunde und 10 Minuten anstehen dort auf diesem Abschnitt. Auf der Hauptstrasse im Neo-Eisland solltet ihr aber überall gut für sich kommen. Da zeigt es mir keine Meldung an. Grüße ins Auto, ich wünsche eine gute und eine sichere Fahrt. Ja, ich hoffe natürlich, ihr seid nie am Anstau und könnt gemütlich in das verlängerte Auffahrtswochenende starten. Und für alle, die arbeiten müssen, ich kann euch vielleicht ein bisschen trösten. Das Neo-1-Studio, das bleibt auch nicht leer über die Tage. Morgen Morgen ab der 10. Da begleiten euch der Timo Kobel und der Jonas Wüthrecht durch den Donnerstag, 14. Mai. Bis dann gibt es für euch nonstop Musik auf die Ohren. Der Start macht der Alex Warren mit seinem neuen Song «Fever Dream». An mich freue ich, Selina Klötzli. Ich wünsche einen schönen Abend und eben eine gute Auffahrt. Tschüss zusammen.

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